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0: Sie hat so eine schöne Stimme. Die Marlin mit Type of Way, Schweizer Musikerin, hier auf SRF Virus für einen gemütlichen Start im Morgen.
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0: Jetzt legen wir los an diesem Donnerstagmorgen. Ist wieder ein bisschen dunkler plötzlich. Jetzt geht es schon wieder los. Es zeigt jetzt langsam an, dass da der Sommer dann vielleicht doch irgendwann mal noch ein Ende nimmt. Heute sieht es aber trotzdem mehrheitlich sonnig aus. So ein bisschen in den Alpen, in den Bergen gibt es dann doch ein paar dichtere Wolkenlokale, auch ein bisschen Regen. Und sonst sieht es mehrheitlich trocken und sonnig aus mit Temperaturen bis etwa 29 Grad.

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2: Ein gutes Motto für den Donnerstagmorgen. Nicht alles in sich hineinfressen, wenn man irgendetwas auf dem Herz hat. Einfach auch mal ein bisschen die Emotionen zulassen. Macht auch der Teddy Swims. Musiker, der mit seinem Loose Control so richtig durchgestartet ist und sagt, ja, einfach Feelings zulassen.
3: I try to say that as much as I can on stage to people too, that this feeling that you gotta be tough and hold things in is truly makes it harder for people to be there for you too. And I've found the best friends of my life and the best career of my life and just a wonderful safe place and environment that I've created for myself and for so many people out there just by talking about what I've been through and talking about how deeply it affects me.
2: Ja, darüber reden, was einen beschäftigt. Und so schafft man sich dann eben auch das Umfeld, wo man drin will sein. Finde ich ein gutes Motto für den heutigen Donnerstag. Den Teddy Swims lassen wir jetzt mit einem von seinen neuen Songs von diesem Jahr. Mr. Neudahl.
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0: Das ist einer der grössten Hits aus dem letzten Jahr. Rosé zusammen mit dem Bruno Mars. Aber jetzt sind gerade Viertel ab 6. Ist ja schon noch crazy, wenn man Artist ist, Musik macht und plötzlich merkt, wow, die Leute hören das. Die Radios nehmen das auf und sogar international wird die immer grösser.
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0: Bei die Gefühlslage hat der Alan Lowe gehabt. Schweizer Artist, der in London lebt und selber von sich sagt, er macht so ein bisschen luftig, frischen, tanzbaren Sound. Das hört man da, so ein bisschen elektronisch. Und der lebt eben in London und hat natürlich dort unbedingt auch mal im Radio laufen, so als Schweizer Artist. Und hat es dann tatsächlich geschafft, nämlich in einem von den grössten Radios überhaupt, im BBC Radio. Kann er heute noch fast nicht glauben.
2: Ich glaube, als ich meine Songs das erste Mal in der BBC gehört habe, ist ein gewisses Gefühl von Akzeptanz und Validation gekommen. Ich wohne schon seit einigen Jahren in England und in der UK. Und es ist dann einfach sehr schön gewesen, irgendwie wie ein bisschen zu merken, ja, man wird auch in einer Musikindustrie akzeptiert, wo man vielleicht nicht reingeboren ist.
0: Ja, ist doch schön. Magen wir ihm natürlich gönnen. Für uns aber noch viel wichtiger, dass der Alan Lowe nicht nur auf BBC Radio, sondern auch hier bei SRF Virus läuft. Unser Schweizer Künstler von der Woche jetzt damit. So easy.

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0: bisschen elektronischer Sound für den Start in den Donnerstagmorgen. Bunt und Malou mit I Need You. Jetzt gibt es erst ein News-Update auf Virus vom heutigen Tag. Jetzt hat der Michael Wettstein. 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
1: Nachrichtencheck. Die Schweizer Armee will ihre Logistik kriegstauglich machen. Sie will zum Beispiel Lager mit Panzern und Munition auf mehr Standorte verteilen und die Schweiz damit besser vor möglichen Angriffen schützen. Die eidgenössische Finanzkontrolle sagt nun, grundsätzlich sei das Projekt auf gutem Weg, es brauche aber noch Nachbesserungen, etwa bei der Finanzierung und der IT-Sicherheit. Die Schweiz müsse Massnahmen treffen, damit das Gas im Winter nicht knapp wird. Das sagt der Sprecher der Schweizer Gasindustrie zu SRF. Der Grund, die Gasspeicher der EU haben tiefe Stände. Auch die Schweiz ist auf diese Speicher angewiesen. Eine Taskforce arbeitet derzeit an Lösungen. Die FIFA-Spitze stellt sich geschlossen hinter ihren Präsidenten Gianni Infantino. Angriffe auf die Integrität des Fußballweltverbandes werde man nicht dulden, heißt es in einer Mitteilung nach einem FIFA-Krisentreffen. Einige Fußballverbände erklärten zuletzt, Infantino bei der Wahl des FIFA-Präsidiums im März nicht mehr unterstützen zu wollen. Hintergrund sind die umstrittenen Pläne, Anteile an der Fußball-WM an private Investoren zu verkaufen.
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0: Jetzt gibt es nochmal einen schönen Tag heute, an den meisten Orten zumindest, etwa 29 Grad, wo wir dürfen

erwarten am Nomi viel Sonne. Höchstens eben so kleine Berge kann es hier und dort doch ein paar Wolken geben. Und lokal sogar mal noch ein bisschen Regen. Aber im Flachland sieht das Ganze eigentlich gut aus. Ich wünsche euch einen schönen Tag bei der Fisu. Das ist der Post Malone. Guten Donnerstag.

0: gemütliche Gitarre und eine schöne Stimme, die ich da durch den Morgen führt. Rule mit Not What's Going On. 20 Minuten nach, dann ist es 7. 123 Songs hat der Artist Joe gebracht, die wir jetzt hören. Da sind wirklich einige Hits drunter.
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0: Und ich bin mir sicher, dass ihr auch den einen oder anderen kennt davon, aber meistens weiss man gar nicht, wer eigentlich da dahinter steckt. Der da. Auch schon gehört, oder? Oder der da. Stammen bitte aus dem Studio vom Rehab. Rehab heisst der Artist mit einem 3 geschrieben statt einem E. Der Rehab ist so ein Dance Electronic DJ aus Holland. Eben 123 Songs hat er schon rausgegeben. Dementsprechend, ja, macht er, glaube ich, alles richtig, meint Timo Meier, unser Musik-Nerds.
2: Es ist so konsistent. Rehab ist einer von der wie soll ich sagen, ja, konsistentesten DJs, finde ich, wo um den Weg ist, weil einfach schon so lang ein gutes Mass an Musik immer rauskommt, wo man, ja, kann sagen, hey, das ist auch eine Leistung.
0: Ja, und wenn man sich mal mit dem ein bisschen befasst und seinen Sound lässt, so wie seine neue Single, die jetzt am Freitag rausgekommen ist, merkt man, aha, da gibt es schon ein Muster in diesen Songs. Es klingt schon alles immer ein bisschen ähnlich. Ist ja aber auch gut, irgendwo durch, oder?
2: Ich glaube, wenn du 123 Singles rausgegeben hast, ist es wie unvermeidbar, dass es irgendwann so ein bisschen, wie soll ich sagen, eine Wiedererkennbarkeit hat. Oder dass man auch könnte sagen, ey, das klingt jetzt wirklich wieder so wie einer, den er schon mal rausgegeben hat. Es sind ja immerhin auch über 100 Songs.
0: Ja, ja, und da muss man ja auch ein bisschen ein Muster haben, wo man irgendwie weiss, ah, das ist jetzt der. Und das wäre jetzt eben der Rehab, den ihr jetzt kennt. Da zusammen mit der Easy Bisou, If I Could Stop Time, letzten Freitag ganz frisch rausgekommen.

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0: Sound zum Mittag starten. Kaylisha mit Healing. Basti, der schon schön sonnige Donnerstagmorgen.
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0: An den meisten Orten bleibt es auch so schön, wie es aktuell gerade ist. Wird natürlich noch ein bisschen wärmer, am Nachmittag bis 29 Grad. Eben viel Sonne im Flachland, in den Alpen, also ein bisschen entlang von den Bergen. Gibt es dann aber immer auch noch ein bisschen dichtere Wolkenfelder und dann dort ein Gutschregen.

0: neben Mainz.
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3: Wanderschuhe, Sonnencreme, Chappi und natürlich das gute Rivella oder in diesen Tagen wieder alle ein auf den Bergen am Wandern. Und was ich jetzt von euch wissen will, ist, was bei euch beim Wandern nicht fehlen darf. Etwas, was ich auch immer muss, wenn ich in den Bergen bin, dann muss ich einfach Bratwurst mit Pommes essen. Vielleicht habt ihr auch so etwas, was nicht fehlen darf, wenn ihr in den Bergen seid, jetzt wo so schönes Wanderwetter ist, da mitten im August. Schreibt es mir doch. Ich mache nämlich heute Bergbars. Das heisst, einen kleinen Rap mit allen Wörtern, die ihr mir da zum Thema Bergen einschicken heute Morgen via WhatsApp auf 079 909 1333. Jedes Wort wird eingebaut.

0: Boy with Uke ist das, der Boy mit seiner Ukulele, die hört man da bei ihm die ganze Zeit im Hintergrund. I don't give a fuck heisst der Song. Viertel ab 7 ist es in dem heissen Sommer schon jetzt am Morgen, schon wieder recht warm. Und eigentlich sind das ja perfekte Temperaturen für einen guten Festivalsommer. Und der Festivalsommer, der ist noch nicht vorbei.
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0: Das Wochenende nämlich sind wir mit SRF Virus am Lake Life in Biel und da freuen wir uns auf den Benjamin Amaru. Künstler aus dem Appenzell, der weltweit Erfolg hat mit seiner Musik. Ab und zu natürlich auf Tour ist, aber eben jetzt wie das Wochenende am Samstag dann auch am Lake Life auf einer Festivalbühne steht. Was findet ihr eigentlich geil? Festivals spielen oder Clubshows?
3: Ich muss sagen, beides hat eine ganz andere Farbe für mich. Also Festivals habe ich natürlich die letzten paar Jahre nicht gross können bedienen im Sommer, weil ich oft im Sommer Abgaben hatte oder Prüfungen. Sprich, ich meine, es war auch für mich ein First-Timer gewesen, am Open Air St. Gallen auf der Hauptbühne. Unglaubliches Gefühl. Ich muss aber sagen, dass wenn man auf Tour ist, mit den Leuten, die man unterwegs ist, mit so einem eingespielten Team und doch auch nicht nur einfach ein Team, sondern auch meine Freunde, so ein bisschen meine Artist-Family, das ist schon auch etwas Schönes. Und man hockt dann zwar ein bisschen aufeinander, aber man ist halt auch einfach miteinander. Das sind zwei Sachen, die man nicht wirklich vergleichen kann. Beides aber unglaublich cool.
0: Hat uns der Benjamin Amaru erzählt, nachdem er da letztes Jahr eben im St. Gallen auf der Hauptbühne gestanden ist. Das Wochenende jetzt also am Samstag zu Biel. Können wir uns freuen auf ihn. Wir sind live vor Ort, senden heute am Nachmittag schon ab der 2. vom Lake Life in Biel. Da ist der Benjamin Amaru mit Username.

0: Benjamin Amaru mit Username. Er spielt am Samstag am Lake Life Festival in Biel. Wir sind vor Ort mit SRF Virus, sendet live von dem Lake Life Festival heute, morgen und am Samstagnachmittag immer vom 2 bis um 7.
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0: den Song vom Phenom Den aus den 2000er covered in seiner eigenen Version. Der Schesser Virus an dem sonnigen Donnerstagmorgen. Jetzt ist es 7:30 Uhr. Zeit für ein News-Update von Michael Wettstein. Live aus dem SRF Newsroom. 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
1: Nachrichtencheck. Die Schweizer Armee will ihre Logistik kriegstauglich machen. Sie will zum Beispiel Lager mit Panzern und Munition auf mehr Standorte verteilen und die Schweiz damit besser vor möglichen Angriffen schützen. Die eidgenössische Finanzkontrolle sagt nun, grundsätzlich sei das Projekt auf gutem Weg, es brauche aber noch Nachbesserungen, etwa bei der Finanzierung. Für die Schweiz wird es schwierig, die Klimaziele für 2030 zu erreichen. Das sagt Umweltminister Albert Rösti in der Zeitung Le Temps. Grund seien die vom Bundesrat beschlossenen Sparmaßnahmen. Im nächsten Jahrzehnt brauche es verstärkte Maßnahmen. Er bereitet zurzeit ein neues CO2-Gesetz vor, das in Kürze in die Vernehmlassung gehe. Die Spitze des Weltfußballverbands FIFA stellt sich hinter ihren Präsidenten Gianni Infantino. Nach einem Krisentreffen in Marokko hat sie Infantino ihr Vertrauen ausgesprochen. Angriffe auf die Integrität der FIFA werde man nicht dulden, heißt es. Hintergrund sind Infantinos umstrittene Vermarktungspläne für Turniere des Weltfußballverbands.
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0: Ja, das gibt einen weiteren sonnigen, schönen Tag, 29 Grad am Nachmittag. Entlang der Berge kann es dann einmal da und dort ein bisschen regnen oder ein bisschen grauer sein. Ihr wisst doch, wie es läuft. Immer unter einer Woche nach der 7:30 Uhr hier bei uns. Krüsi-Musik ist der nächste Checkpoint. Spielen wir miteinander, nennt einen Song, den wir heute summen, den ihr herausfinden müsst, was es ist. Wenn ihr es wisst, schreibt es uns per WhatsApp, da gibt es einen 50-Franken-Gutschein. Darum jetzt noch schnell die WhatsApp-Nummer abspeichern, 079 909 1333. Es lohnt sich. In 10 Minuten spielen wir. No.

0: Für alle, die noch ein bisschen am vor sich einsummen sind, an dem schönen Donnerstagmorgen, habe ich etwas.
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0: Heute wird eins gesummt hier bei uns im Grüße Musik. Wir nennen den Song, den irgendwie verändern. Ihr müsst uns Songtitel oder Artist möglichst schnell via WhatsApp da ins Studio schreiben. Auf 079 909 1333. Und heute tun wir eben den Song summen. Wenn ihr es wisst, schreibt uns möglichst schnell, weil für die schnellste Person gibt es wie immer einen 50-Franken-Gutschein für Velozubehör abzuräumen. Darum jetzt gut hinhören, wir summen los.

0: Swedish House Mafia mit einem von ihren grössten Hits, die sie rausgegeben haben. Don't you worry, child, jetzt ist es 7:45.
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0: Gar nicht einmal so einfach gewesen heute Morgen, was wir da gesummt haben. Ja, aber wenn man es dann hört, weiss man schon wollen, oder? Ah, ja, genau. Man I Need von der Olivia Dean. Am schnellsten herausgefunden, heute Morgen hat das Selina aus Untersiggetal. Ist bei mir jetzt am Telefon. Guten Morgen, Selina.
2: Guten Morgen.
0: Du, in dem Fall schon fit und munter und wach, dass du das so gut herausgefunden hast.
2: Ja, genau, schon beim Arbeiten und immer fleißig am Radio hören, deswegen war ich ziemlich schnell.
0: Ja, du bist heute mal die Schnellste gewesen, das ist schön. Hast aber auch, glaube ich, noch nie im Krüsimusik gewonnen bis jetzt, oder?
2: Nein, tatsächlich nicht, nein. Ja,
0: das ist gut. Denen, die das erste Mal abräumen, mag ich es immer am meisten gönnen. bist du da immer schon in den Bergen gewesen, oder gehst du mal noch? Jetzt haben wir eigentlich so ein bisschen perfektes Wanderwetter.
2: Genau, ich bin den Sommer noch nicht gewesen, aber zwei Wochen gegangen mit zwei Freundinnen, gehen wandern nach Braunwald in Graubünden. Genau, da freue ich mich schon voll drauf.
0: Ah, sehr schön. Wie lange gehen ihr denn?
2: Wir gehen 4 Tage über verlängertes Wochenende.
0: Ah, nicht schlecht. Und in dem Fall aber Vollgas, also jeden Tag den Berg drauf.
2: Ja, mal schauen. Wahrscheinlich in Vollgas zwischendurch mal ein wenig relaxen. Aber sonst schon auch schön wandern gehen, genau, schön geniessen.
0: Klingt nach einem grossartigen Plan. Was darf denn bei dir nicht fehlen auf den Bergen? Ich sammle heute Morgen eben Wörter von den Leuten. Was bei ihnen nicht darf fehlen, wenn sie in den Bergen sind? Und die baue ich dann alle ein. Mein Rap, hast du mir da auch noch so ein Wort?
2: Ja, auf jeden Fall, wenn man unterwegs ist, ein gutes, kühles Rivella. Dann später auf der Hütte vielleicht auch ein Aperol Spritz und eine gute Pommes.
0: Wow, das klingt genial. Finde ich gut. Nimm ich gerade alle 3 rein. Das ist super.
2: Super.
0: Dann wünsche ich dir ganz viel Spass in den Bergen und jetzt aber zuerst mal noch einen guten Arbeitstag in dem Fall.
2: Danke.
0: Merci dir. Mach's gut. Ciao, ciao.
2: Tschüss.
0: Das ist Olivia Dean. Man I Need.

0: Miami, da am Donnerstagmorgen, jetzt ist es 8 Uhr.
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0: Es ist schon richtig warm für uns, es ist wirklich crazy, die Sonne scheint schon richtig rein und es wird natürlich noch heißer heute am Nachmittag, bis 29 Grad. An den meisten Orten trocken, Flachland, so ein bisschen entlang von den Alpen, von den Bergen, gibt es dann aber sicher auch dichtere Wolken und da und dort ein bisschen Regen.

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4: Aber eigentlich noch schön in diesen Tagen, wenn es so heiß ist im Flachland, einfach ein bisschen Berge gehen, abkühlen. Ist eigentlich schönes Wanderwetter, kann man sagen. Selina, die geht jetzt dann auch noch bald auf Glarus ein bisschen wandern, hat heute beim Krüsimusik abgeräumt und uns gesagt, was dann natürlich nicht fehlen in den Bergen.
5: Wenn man unterwegs ist, ein gutes, kühles Rivella, dann später auf der Hütte vielleicht auch ein Aperol Spritz und eine gute Pommes.
4: Wow, das klingt natürlich genial. Guten Morgen, Lea Haas.
6: Guten Morgen.
4: Du bist ja auch ein kleiner Wandervogel, gell?
6: Ja, ich bin auch ein bisschen Bergmaus, muss man sagen.
4: Was darf denn bei dir nicht fehlen in den Bergen?
6: Ich glaube, so ein Landjäger.
4: Schau jetzt.
6: Wenn du so mit der Bärchen bist und dann packst du so einen Landjäger aus. Wow. Mit einem Bürli dazu oder so. Das finde ich noch geil.
4: Du, da hast du mich also 100%.
6: Ja, ich bin normalerweise nicht so fleischig, aber ja, der Landjäger auf der Wanderung, den
4: habe ich mit. Habe ich bei dir?
6: Ja, gell.
4: Oh, finde ich sympathisch. Okay, Landjäger bauen wir in dem Fall auch noch gerne.
6: Sehr gut.
4: Ich mache nämlich heute einen Rap. Ein Bergrap, kann man sagen, Bergbars gibt es da.
6: Das sind Bergbars auf Virus.
4: Genau, dann freestyle ich eins mit all euren Wörtern, die ihr mir hier hinschickt, müsst ihr einfach auch noch sagen, was bei euch denn in den Bergen nicht fehlen. Die Wörter bitte einschicken via WhatsApp auf 079 909 13 33.

0: Der Tiesto mit der Business, bald Viertel ab 8 an dem Donnerstagmorgen. Einmal im Leben. Nur einmal würde ja schon länger. 1 Million gewinnen. Ach, das wäre doch herrlich. Aber wenn man sie dann mal gewinnt, dann muss man sie da so auch abholen.
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0: Nur so ein Millionli, Lea. Was würdest du machen, wenn du mal 1 Million gewinnst? Würde ja schon länger, oder?
2: Ja, schon länger. Ich würde mir am Fall gerade jetzt mein Studium finanzieren. Und vielleicht so im Ausland, weißt du, so einer richtig teuren Uni. So einfach so, da hast du meine 1 Million.
0: Könntest du problemlos machen und gleich noch leben wie eine Königin. Ja, wirklich die grösste Angst, wenn man aber gewinnt, dass man dann den Lottoschein nicht mehr findet. Ja. Oder vortrührt, imagine.
2: Hey, komm, hör auf. einfach so, ich habe zwar gewonnen, aber ich weiß es nicht. Oder ich habe ihn vorgeworfen. Schlimm, ja.
0: Und jetzt kommt es, ist einfach genau so passiert. Ui. In Italien. Da hat eine Lottospielerin aus Apulien kürzlich gesehen, dass sie voll abgeräumt hat. Also wirklich im Millionenbereich. Mhm. Aber dann, wo sie den Lottoschein ist, abgegeben, im Kiosk ist gestanden, nicht auszahlbar.
2: Also dann hat sie das Gefühl, ja gut, in dem Fall doch nicht.
0: Ja, genau, da hat sie einfach gedacht, ja gut, da habe ich wahrscheinlich irgendwie das Nümmerli falsch gelesen oder so, hat der Lottoschein vorgerührt. Daheim hat sie die Lottozahlen nochmal abgecheckt und gemerkt, warte, das sind doch die Zahlen gewesen, das ist der Jackpot. Das Problem war, der Gewinn ist nicht auszahlbar, weil er einfach so verfickt hoch sie ist.
2: Also einfach an dieser Tankstelle hätte man da nicht auszahlen können.
0: Ja, genau, also ich hätte ja auch nicht irgendwie ein Mill rausgegeben. Ja. Und dann ist es losgegangen. Der Wetschi war im Güssel, die hat einem Abfallentsorgungsunternehmen angerufen und gesagt, Guys, ihr müsst den suchen, um jeden Preis. Und die haben das gemacht, alles rückverfolgt, stundenlang gesucht. Am nächsten Morgen tatsächlich haben die Güsselmänner, die das gesucht haben, die da im Einsatz waren, den Schein gefunden.
2: Sehr gut. Tolle Güsselmänner. Danke vielmals, die das gefunden haben. Die kann wirklich dankbar sein. Ja?
0: Ja, ich würde auch sagen, also ich sage dir ehrlich, Lea, ich hätte ihn selber eingesteckt.
2: Vielleicht.
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0: Whisky and Wine gibt's bei den Kings Elliot zum Morgen. Bei euch vielleicht das Käfeli und Gipfeli. Es ist 8:30. Da gibt's das nächste News-Update von Michael Wieland. 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
1: Nachrichtencheck. Die Schweizer Armee will ihre Logistik kriegstauglich machen. Sie will zum Beispiel Lager mit Panzern und Munition auf mehr Standorte verteilen und die Schweiz damit besser vor möglichen Angriffen schützen. Die eidgenössische Finanzkontrolle sagt nun, grundsätzlich sei das Projekt auf gutem Weg, es brauche aber noch Nachbesserungen, etwa bei der Finanzierung. Für die Schweiz wird es schwierig, die Klimaziele für 2030 zu erreichen. Das sagt Umweltminister Albert Rösti in der Zeitung Le Temps. Grund seien die vom Bundesrat beschlossenen Sparmaßnahmen. Im nächsten Jahrzehnt brauche es verstärkte Maßnahmen. Er bereitet zurzeit ein neues CO2-Gesetz vor, das in Kürze in die Vernehmlassung gehe. Und der Schweizer Rückversicherer Swiss Re hat seinen Gewinn im ersten Halbjahr gesteigert um 9% auf 2,8 Milliarden Dollar. Dies verglichen mit dem ersten Halbjahr 2025. Mit ein Grund, Großschäden nach Naturkatastrophen haben den Konzern in den ersten 6 Monaten nicht viel gekostet, wie Swiss Re schreibt.
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0: Es geht nochmal einen heissen Tag heute, nicht ganz so heiss wie gestern, aber um die 29 Grad am Nachmittag. Und viel Sonne, im Flachland bleibt es voraussichtlich trocken. Entlang der Berge gießen sicher mal ein bisschen dichtere Wolken und da und dort vielleicht noch ein Gutschregen. Das ist der Neighborhood. Ich wünsche euch einen schönen Donnerstagmorgen mit SRF.

0: Festival Sommer 26, mögen wir noch?
1: Ja, Urenergie, gut geschlafen.
2: Selbstverständlich, schon Anfang 2 Tage her, also wir mögen schon noch.
3: Ja, sicher.
4: Alles gut, easy, super Festival gesehen. Oder immer noch.
5: Immer noch. Mal. Nicht mal vielleicht.
0: Ja, wir gehen noch eine Runde.
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0: Morgen nämlich kommt er wieder einmal in die Schweiz. Der Macklemore. Wo ja da schon etwa jede Festivalbühne von den grossen Open Airs in den letzten Jahren mal eingeheizt hat. Und das Wochenende, also morgen, steht er dann am Lake Life in Biel auf der Bühne. Der Macklemore, der sie ja auch einfach liebt, zu uns in die Schweiz kommen. Sind wir ehrlich, oder?
7: Switzerland is gorgeous. I played a ton of festivals there. I've done a ton of headlining shows. It's just, there's, yeah, it's always summertime. It's gorgeous. The city is magical. The countryside is, of course, some of the best in the entire world. It's paradise and the fans are amazing.
0: Danke Gott, aber wie Honig, lieber Macklemore. Darum lieben wir es natürlich auch, wenn er da in der Schweiz wieder mal auf einer Bühne steht. Jetzt also morgen am Lake Life Festival in Biel. Ich könnte Macklemore live miterleben, wenn ihr ihn schauen könnt. Oder ich könnte auch einfach den ganzen Vibe von dem Festival ein bisschen miterleben, indem wir heute am Nachmittag ab der 2 SRF Virus hören. Wir senden nämlich live vom Lake Life Festival aus unserem Sendewagen ab der 2 heute am Nachmittag auf SRF Virus. Morgen dann auch nochmal und am Samstag auch noch einmal. Darum unbedingt Virus einschalten. Da ist er, der Macklemore mit seinem Driftjob. 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

0: Macklemore. Morgen kommt er wieder einmal in die Schweiz, spielt live am Lake Life Festival in Biel. Wir sind vor Ort ab der 2 Uhr heute am Nachmittag, senden wir von dort.
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0: schöner Herzschmerz-Song für den Donnerstagmorgen. Der Kid Laroi zusammen mit Miley Cyrus. Without You, jetzt ist es 9.
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0: Ein weiterer heißer Tag in dem Sommer, 26, 29 Grad heute Nachmittag. Viel Sonne ist angesagt, höchstens in den Bergen. Kann es noch ein bisschen grauer werden gegen Abend und dann auch vereinzelt mal ein bisschen regnen.
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0: Hitbell! Und für denen, wo es langsam einfach zu heiss ist, vielleicht mal wieder ein Psychli ins Kino, wäre jetzt auch nicht schlecht, oder Lea?
3: Das ist so geil, den letzten Sommer gemacht. Einfach, wenn es richtig heiss ist, gehst du ins Kino und bist einfach mal für 3 Stunden abgekühlt.
0: Ist irgendwie gar nicht so blöd, es läuft ja da der Odyssee, wo irgendwie alle schauen. Oder hey, vielleicht ein Open-Air-Kino, auch nicht schlecht.
3: Das finde ich auch noch geil.
0: Oder?
3: Es fängt zwar auch noch ein bisschen spät an, ich finde auch so, wenn es erst um 9 Uhr anfängt und dann irgendwie so, dann kommt es noch gewittern oder so. Aber ja, kann man auch machen.
0: Ja, wäre auf jeden Fall möglich. Und gerade in denen laufen ja manchmal auch die alten Klassiker. Mhm. Und die alten Kinoklassiker tun wir heute hier bei uns im Hitbattle ein bisschen abfeiern. Natürlich mit der passenden Musik.
3: Ja, wir haben 2 Songs mit dabei. Wir haben zum einen Céline Dion, My Heart Will Go On.
0: Was war jetzt der? Verfluchte Karibik? Gell?
3: Ja, genau. Titanic, hallo!
0: Ja, genau, Titanic.
3: Das wäre ein 1, wenn wir ihn einschicken auf 079 909 13 33. Der zweite Klassiker wäre der.
0: Oh! Ghostbusters, der offizielle Film von Scary Movie.
3: Ja genau, es war Ghostbusters, Ray Parker Jr. ja, ist von Ghostbusters der offizielle Soundtrack, genau. Wie man hört. Ihr könnt es 2 schicken nach dem Event.
0: Also, 079 909 1333 ist die Nummer 1 für Céline Dion oder 2 für Ghostbusters. 2 Megahits haben wir euch da aus dem Kino mitgebracht heute Morgen. Welche wollt ihr hören? Schreibt sie.

0: Matti heisst er. Passt super in diesen schönen Donnerstagmorgen rein. Was jetzt aber auch nicht schlecht wäre, wäre ein Filmmusikklassiker, oder?
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0: Nein, da haben wir wieder zwei geile Hits aus dem Keller geholt. Hey, hey, hey. Da vertrottet ja gerade ein Tränchen, wenn sie das hört. My Heart Will Go On von Céline Dion.
2: Ich bin ein bisschen in zwei gerissen bei diesem Song. Ich finde zum einen mega schön und zum anderen bin ich so ein bisschen cringed. Okay.
0: Man muss sich dann schon voll auf das einladen.
2: Ja, musst du hören drauf einladen.
0: Könnt ihr das hören? Es gibt dann aber noch einen Konkurrentensong. Da brüllt man nicht, sondern da macht man auf Geisterjagd.
2: Ah, komm, wir gehen Geisterjagen!
0: Ja, Ghostbusters haben wir auch noch rausgeholt. Und wir haben euch gefragt, welche wollt ihr hören? Ihr könnt abstimmen. Ein 1 für Céline Dion, ein 2 für Ghostbusters. Lea, wie sieht es denn aus da bei uns auf WhatsApp?
2: Aktuell ist Ghostbusters noch ein bisschen voraus. Ja, ihr müsstet noch ein bisschen aufholen, wenn ihr Céline Dion hören wollt.
0: Also, Céline Dion-Fans, jetzt Gas geben und schreiben. Oder Ghostbusters-Fans einfach das Ding heimholen. Das 1 für My Heart Will Go On, 2 für Ghostbusters, jetzt auf 079 909 1333 abstimmen. Und da nach der Lola Young machen wir die Schlussrechnungen.

0: Das ist der Donnerstagmorgen auf SRF-Virus. Und ich freue mich. Wir gehen nämlich miteinander auf Geisterjagd.
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0: Da hat sich Celine Dion nicht mehr über Wasser halten können. Ist untergegangen. Du weißt, was ich meine, ja.
2: Oh, wieso Sutter. Das war wieder mal so einig. So, hey, ich bin Moderator und ich mache jetzt einen guten Übergang. Ja, schau mal. Celine Dion, My Heart Will Go On, ist natürlich von Titanic der Soundtrack gewesen, ganz klar. Da wäre es eins gewesen.
0: Ja, wäre gewesen, wenn nicht der da gewesen wäre. Habe ich irgendwie heute auch ein bisschen mehr Bock auf Geisterjagd?
2: Ich glaube auch. Im Fall, ja, ich finde ihn wirklich einen geilen Song. Und das Lustige ist, ich habe vorher überlegt, ich mag mich nicht an den Film erinnern, aber an den Song mag ich mich eben gut erinnern.
0: Das stimmt, irgendwie.
2: Ich weiß nicht, wieso das so ist.
0: Ja, der Film habe ich auch. Ich glaube, wir sind auch ein bisschen zu jung für den Film. Der ist 1984 rausgekommen.
2: Ich glaube.
0: Der Song hat ein bisschen länger überlebt.
2: Wahrscheinlich hat uns der Song irgendwie unsere Eltern abgespielt. Schau, Ghostbusters!
0: Schau mal! Sind wir früher Geisterjagd?
2: Ja,
0: ich finde es super. Habt ihr gut gemacht. Das nächste Hit-Battle gibt es morgen wieder um 9 Uhr. Und jetzt der Ray Parker Jr.

0: jetzt aber.
1: Lauter!
2: Ghostbusters!
0: Yeah!
1: Who you gonna call?
2: Ghostbusters!
0: Ghostbusters!
1: Who can you call?
0: So geil! Aus dem Film von 1984. Kennt ihr gewählt heute bei uns im Hit Battle?
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0: Schweizer Musik ist das. Auf schön Französisch aus der Westschweiz. Joa, mit moi. Jetzt ist es 9:30. Zeit für ein News-Update hier auf SRF Virus.
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2: Die Nachrichten von SRF 9:30 mit Michael Wettstein. Die Schweiz dürfte ihr Klimaziel für das Jahr 2030 verfehlen. Davon geht Umweltminister Albert Rösti aus. Es werde schwierig, den CO2-Ausstoß wie geplant bis 2030 zu halbieren. Das sagte Rösti in einem Interview mit der Zeitung Le Temps. Ein Grund seien die Bundesfinanzen, denn die Schweiz setzt bei den Klimazielen teilweise auf Zertifikate aus dem Ausland. Sie zahlt also dafür, dass der Ausstoß von Treibhausgasen dort reduziert wird. Dafür fehlen laut Rösti aktuell aber bis zu 400 Millionen Franken. Sollte das Ziel tatsächlich verpasst werden, müssten die Maßnahmen in den Jahren danach verschärft werden, sagt Rösti. Der Bundesrat arbeitet bereits an einem neuen CO2-Gesetz für die Zeit nach 2030. Zwei Kurzmeldungen aus dem Ausland. Ein KI-Modell des Facebook-Konzerns Meta hat bei einem Test ein anderes Unternehmen gehackt. Meta schreibt, eine falsche Einstellung habe der KI unbeabsichtigt Zugang zum Internet verschafft. Die KI habe darauf eine Sicherheitslücke bei einem Drittanbieter ausgenutzt. Auch bei den Konkurrenzunternehmen Anthropic und OpenAI gab es zuletzt ähnliche Vorfälle mit künstlicher Intelligenz. Und bei einem Einsatz im Südlibanon sind gestern zwei israelische Soldaten ums Leben gekommen, das meldet die israelische Armee. Vier weitere wurden demnach schwer verletzt. Laut Medienberichten durchsuchten die Soldaten ein Gebäude, als ein Sprengsatz explodierte. Der Schweizer Rückversicherer Swiss Re hat seinen Gewinn im ersten Halbjahr gesteigert, um 9% auf 2,8 Milliarden Dollar. Dies verglichen mit dem ersten Halbjahr 2025. Mit einem Grund, Großschäden nach Naturkatastrophen haben den Konzern in den ersten 6 Monaten nicht viel gekostet, wie Swiss Re schreibt. Für das Gesamtjahr strebt Swiss Re einen Gewinn von über 4,5 Milliarden Dollar an, weil der Höhepunkt der Hurricane-Saison aber noch bevorstehe, bleibe man wachsam, heißt es.
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0: Ein schöner Sommertag, 29 Grad ist angesagt, heute im Flachland, mehrheitlich blau am Himmel und auch troch. Höchstens ein bisschen entlang von den Bergen wird es dann ab und zu ein bisschen grauer und gibt vielleicht dann dort noch einen Gutschregen.
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0: Heute können wir ihn anstimmen. Die schönen Alpenrosen, ein bisschen sammeln in diesen Tagen. Sind ja alles ein bisschen in den Bergen unterwegs. Und darum mache ich heute Bergbars hier auf SRF Virus. Ihr könnt mir Wörter einschicken, die irgendetwas mit den Bergen zu tun haben. Etwas, wo bei euch nicht fehlen darf, wenn ihr auf die Berge geht. Ich habe da schon ganz viele schöne Sachen bekommen. Seilbändchen zum Beispiel oder das Vieri-Plättchen von Adrian. Oder Klettern von Manu, Sportzeige vom Lausoner. Also Wunder. Bare Wörter. Jetzt fehlt noch euch 079 909 1333. Via WhatsApp könnt ihr jetzt

0: gemacht, Whitney Houston mit Higher Love. Bring me a higher love. Ein bisschen aufgepimpt. Vom norwegischen DJ und Produzent Kygo. Bald Viertel vor 10 Uhr, wir gehen in die Berge.
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0: Ach, ist das herrlich, absolutes Bergwetter. Ich bin da gerade gestern noch ein bisschen zu Berg gewesen, Lea. Du,
2: so bist
0: auch in diesen Tagen ein bisschen unterwegs, gell?
2: Ja, aber Berge sind so schön und sie sind vor allem ein bisschen kühler.
0: Genau, und darum machen wir heute auch Bergbars. Einen kleinen Bergrap gibt es jetzt noch für euch. Mit all den Wörtern, die wir eingeschickt haben, via WhatsApp da ins Studio. Und du hast sie zusammengefasst.
2: Ja, Dursi hat Seilbändli eingeschickt, der Adrian Zvieri-Plättli. Ich habe Landjäger da in den Raum reingeworfen.
0: Immer besser.
2: Eine gute Landjäger. Dann der Ruben hat Bier geschrieben.
0: Wird wirklich immer besser.
2: Talina Wanderschuhe. Celina hat uns da geschrieben.
3: Wenn man unterwegs ist, ein gutes kühles Rivella, dann später auf der Hütte vielleicht auch ein Aperol Spritz und eine gute Pommes.
0: Den gerade.
2: Ja, das ist super. Der Sascha, Flügerrouten zum Fischen, der Manu Klettern, der Lusono Sportzigi und der Luca hat uns natürlich auch noch etwas eingeschickt, das in den Bergen nicht fehlen darf. Alpenrosen.
0: Ja, natürlich, die Alpenrosen. Wunderbar. Danke für die Wörter.

0: Joya Marlene hat immer einen guten Hit parat für euch. Hier mit Fire, Schweizer Musik auf Virus.
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0: Es gibt nochmal einen heissen Tag heute. Temperaturen bis 29 Grad sind angesagt am Nachmittag. Meistens blauer Himmel, viel Sonne. Höchstens so ein bisschen entlang der Berge gibt es dann auch ein bisschen graue Wolken und dann dort sogar ein bisschen Regen.

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4: Über 100'000 Menschen haben am letzten Wochenende in der Schweiz den neuen Spider-Man-Film im Kino schauen. Das ist Rekord. Und zwei Wochen vorher, da sind bei uns Kinos für die Odyssee gestürmt worden. Die grossen Schlagzeilen in Sachen Film und Serie, die gehören momentan definitiv im Kino. Aber was ist eigentlich mit den guten, neuen Serien? Die gibt es im Fall auch immer noch.
5: Es gibt drei Opfer, von denen wir wissen. Die Nachbarn haben eine Frau gesehen. Ihr erster Fall als FBI-Agent. Und sie denken, sie haben einen Serienmörder. Allerdings.
6: Du weißt nicht, mit wem du dich anlegst. Du wirst das hier nicht überleben.
7: Ich habe auf dich gewartet.
4: Klingt nicht schlecht, oder? Es geht um Furious, eine neue Crime-Serie, die man auf Disney Plus streamen kann. Luca Bruno hat sie für euch schon mal abgecheckt, warum sie sich lohnt. Das gehört ihr da die nächste halbe Stunde bei uns.

0: Das ist der Drake mit Roadtrips. Virus am 10.10. Trotz der heissen Temperaturen. Ein richtiger Kinosommer, der Sommer 26, Spider-Man und Odyssey. Das sind die beiden Filme, die man da aktuell im Kino muss schauen muss. Aber die Serien, die werden wir jetzt auch nicht vergessen.
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0: Da gibt es etwas Neues auf Disney Plus, die heisst Furious.
2: Es gibt drei Opfer, von denen wir wissen. Die Nachbarn haben eine Frau gesehen. Ihr erster Fall als FBI-Agent. Und sie denken, sie haben einen Serienmörder. Allerdings.
3: Du weißt nicht, mit wem du dich anlegst. Du wirst das hier nicht überleben.
4: Ich habe auf dich gewartet.
0: Ja, tönt schon mal nach Nervenkitzel. Der Luca Bruno, unser Film- und Serien-Nerd, hat sich natürlich Furious schon reingezogen. Hat jetzt so eben die letzte Zeit viel mit Filmen, aber endlich jetzt wieder mal mit einer Serie sich können beschäftigen.
5: Hey, sag's nicht, gell? Ich bin wirklich froh, dass ich endlich wieder mal eine neue Serie als Wochenzeit-Vorschlag habe. Es ist wirklich größtenteils sehr lausig, was da zuletzt auf den gefühlt 100 Streaming-Diensten alles rausgekommen ist. Wir haben ja an den letzten paar Donnerstagen auch fast immer über eine neue Sache im Kino geredet. Die Schlagzeilen vom Jahr, die gehören sicher die Odyssey, die gehören am neuen Spider-Man-Film, Project Hail Mary, der Drama und. So grosse Serien-Highlights das Jahr. Es ist wirklich noch nicht allzu viel rum.
0: Ja, aber das ändert sich jetzt offenbar. Furious hat Luca da mitgenommen, erzählt er gerade, um was es geht.
5: Yes, in Furious geht es um die FBI-Agentin Alice Black, gespielt von der Emmy Rossum, die ihr vielleicht aus der Serie Shameless kennt, wenn ihr die geschaut habt. Sie ist mit Unterstützung von der New Yorker Polizei eine Serienkillerin auf der Spur, die eigentlich nur reiche Männer umbringt. Alice hat früher übrigens auch selber bei der Polizei geschafft, nachdem sie dort dann aber von einem Arbeitskollegen, der auch ihr damaliger Freund war, misshandelt worden ist, hat sie dort gekündigt und hat damit eben zum FBI gewechselt.
0: Ja, und das muss man vielleicht sagen, die Ausgangslage hat man ja doch schon das ein oder andere Mal gehört, oder?
5: Verstanden im Fall völlig. Auch ich bin zuerst überhaupt nicht hype gewesen, als ich gelesen habe, was in dieser Serie geht, weil eben FBI, Serienkillerin, das hat man jetzt wirklich schon tausendmal gesehen. Wo ich dann aber reingeschaut habe, bin ich eigentlich wirklich instantly und sofort hooked gewesen, weil die Serie eben einige Sachen komplett anders macht wie vergleichbare Serien.
0: Okay, und wenn das der Luca sagt, dann heisst das etwas. Was genau denn die neue Disney Plus Serie Furious anders macht? Über das reden wir gerade mit ihm noch einmal. Nach dem Justin Bieber und dem Quavo mit Intentions.

0: Justin Bieber und der Quavo, Intentions, Viertel ab 10 ist es. Endlich wieder mal neues Futter für alle, die in diesen Tagen einfach auch mal ein bisschen die Schnauze voll haben von dem heissen Sommer. Die Läden wollen runterlassen, Ventilator anschalten, ein bisschen auf dem Sofa rumhängen. Der Luca Bruno, der hat uns die neue Disney Plus Serie Furious mitgebracht. Eine Serie, in der eine FBI-Agentin auf der Spur von einer Serienkillerin ist. Aber eben, das sei jetzt offenbar doch nicht so 0815. Wie man meint, Luca.
1: Also zuerst mal macht die Serie überhaupt kein Mysterium darum, wer denn die Serienkillerin ist. Die Serie, die ist eigentlich wie zweiteilt. Man sieht die Ermittlungen von der Alice und ihrem Team. Und dann sieht man aber auch immer wieder, was die Killerin so macht, wie sie ihr nächstes Opfer sucht. Wobei Opfer, also ohne jetzt gross zu spoilern, etwas, was die Serie eben so spannend macht, ist unter anderem, dass die Killerin nicht einfach zufällig Leute aussucht, sondern sie hat effektive Listen und vor allem hat sie klare Gründe, wieso sie das macht, was sie macht.
0: Besonders ist ja da auch, wie Furious über die Themen redet, wo eben die Serie auch reden will.
1: Die Autorin von der Serie ist Liz Merriweather. Sie ist unter anderem auch schon Autorin von der Comedy-Serie New Girl gewesen. Das ist wirklich ein komplett anderes Feld und trotzdem merkt man, dass sie eben Themen, vielleicht weil sie nicht schon 100'000 Polizeiserien gemacht hat, sie tut Themen von dieser Serie, unter anderem eben auch das Trauma, das man hat, nachdem man häusliche Gewalt hat müssen erleben. Sie geht das alles auf eine sehr spezifische Art an. Wir können sogar sagen, Achtung, sie geht das auf eine sehr feministische Art an. Und das habe ich so wirklich noch nie gesehen. Und ich finde, das tut dieser Serie extrem gut und macht sie extrem spannend.
0: Und darum also, trotz altbewährtem Feld, Polizei sucht Serienkillerin, den Luca findet, es lohnt sich, da reinzuschauen.
1: Ich sage es gerne nochmal, alle, die schon bei FBI und Serienkiller abgeschaltet haben, geben dieser Serie etwa 15 Minuten von der ersten Folge. Und ich glaube, ihr werdet dranbleiben. Der Cast ist super, man schaut allen Schauspielerinnen und Schauspielern extrem gern zu. Und dann eben, auch wenn man meint, man hat die Szene, die jetzt dann gerade kommt, schon x-mal so gesehen, es hat jedes Mal irgendetwas drin, sei es schon nur, wie die Leute miteinander reden und umgehen, es hat immer irgendetwas drin, was man so noch nie gesehen hat. Also ich habe selber noch nie alle Folgen gesehen, ich bin aber wirklich sehr, sehr gespannt, wie das Ganze ausgeht.
0: Klingt doch gut. Furious gibt's ab sofort auf Disney+. Plus. Die Staffel, die hat 8 Folgen, 4 davon kann man aber jetzt schon streamen, noch kommt jeden Montag eine neue Episode auf Disney+. Plus. Danke, Luca Bruno.
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0: Eileen Alistair ist das Schweizer Künstlerin, die da momentan gerade international und national auf der grossen Bühne steht. Corpse Bride. 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
1: 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Die Nachrichten von SRF um 10:30 mit Michael Wettstein. Wer einen Brief verschicken will, muss ab dem kommenden Jahr mehr dafür bezahlen. Die Post und der Preisüberwacher haben sich auf eine Preiserhöhung geeinigt. Bei den Paketen bleiben die Preise aber gleich. Tobias Meyer.
2: Ab dem 1. Januar kostet ein normaler A-Postbrief 20 Rappen mehr als heute, ein B-Postbrief 10 Rappen mehr. Und die Post schraubt nicht nur die Preise hoch, sondern auch die Gewichtsklassen bei den Briefen runter. Ein Standardbrief darf neu nur noch halb so schwer sein, nämlich 50 statt 100 Gramm. Die Preisanpassung sei unumgänglich, schreibt die Post. Während immer weniger Briefe verschickt würden, änderten sich die Kosten für die Grundversorgung kaum. Zwar spare die Post und werde effizienter, aber das reiche nicht. Dieses Problem sieht auch der Preisüberwacher. Er fordert von der Politik nachhaltige Lösungen, um die Grundversorgung der Post langfristig zu sichern. Die Kosten dafür sollten nicht immer nur über Preiserhöhungen finanziert werden müssen, fordert der Preisüberwacher.
1: Fast 60% der Schweizer Stimmberechtigten haben an der eidgenössischen Abstimmung am 14. Juni teilgenommen. Vorlagen damals die Volksinitiative «Keine 10 Millionen Schweiz» und die Änderungen im Zivildienstgesetz. Warum brachten diese beiden Vorlagen so viele Menschen an die Urne? David Burkhardt.
3: Mit rund 59% habe die Stimmbeteiligung am 14. Juni deutlich über dem langjährigen Schnitt gelegen, schreibt das Forschungsinstitut GFS Bern in seiner Vox-Analyse zum Urnengang vom 14. Juni. Weiter heißt es, zur hohen Stimmbeteiligung hätten insbesondere ältere, bildungs- und einkommensstarke sowie politisch interessierte Stimmberechtigte sowie Mitglieder von Parteien beigetragen. Diese Personen hätten sich überdurchschnittlich häufig an den beiden Abstimmungen beteiligt. Ebenfalls hoch war die Stimmbeteiligung bei Personen, die politische Positionen am äußeren linken oder am äußeren rechten Rand vertreten. Praktisch keinen Unterschied gab es bei der Stimmbeteiligung der Frauen und der Männer.
1: Die Arbeitslosenquote in der Schweiz ist im Juli gestiegen um 0,1 Prozentpunkt im Vergleich zum Vormonat auf neu 3%. Das zeigen die neuen Zahlen des Staatssekretariats für Wirtschaft, SECO. Gut 1500 Personen mehr waren im Juli als arbeitslos gemeldet. Insgesamt waren es etwas über 139.000. Im Vergleich zum gleichen Zeitpunkt im Vorjahr stieg die Zahl um fast 8%.
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0: Es gibt nochmal einen heissen Tag mit 29 Grad heute. Es gibt aber auch viele Wolken. Vor allem so ein bisschen entlang von den Bergen ist dann auch ein bisschen Regen zu erwarten heute. An diesem Donnerstag. Das ist Edison Ray. Ich bin der Fisu. Ich wünsche euch ein schönes Tag.

ganz viel neue Sound hat sie im Start. Schon ein paar Vorab-Singles rausgegeben, weil sie bringt bald ein neues Album raus. Wir können uns freuen. Where Are The Odds heisst das, kommt am 21. August raus. Und einen kleinen Vorgeschmack auf das Album werde ich da euch nicht vorenthalten. What's done is done. Georgia Smith. Zurück im guten alten Soundcode.

0: Ich freue mich auf ihr Album. Morgen in 2 Wochen kommt's. Where Are The Odds, heisst das Ganze.
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0: Das ist ganz einfach. Man liebt's oder man hasst's. Und ich muss sagen, am Anfang habe ich es lustig gefunden. Haha, du bist gut genug. Alle singen es, Judy, hui, Lea.
2: Oh, so eine schöne Message.
0: Mittlerweile, also wirklich.
2: Nein, er ist wirklich da oben.
0: Ich habe die Schnauze voll.
2: Ja, ich auch. Ich finde, das einzig Lustige ist noch, wenn die Leute so sind, so Arbeitszeitbetrug.
0: Das ist noch funny.
2: Das finde ich noch lustig. Aber, nein.
0: Ja,
2: aber er hat halt einfach einen hohen Burnwert, der Song.
0: Genau, startet Türen, aber verbrennt dann auch relativ schnell
2: ja, genau.
0: Wieder. Und trotzdem, vielleicht gibt es ja noch ein paar draussen, die ihn geil finden. Ich würde jetzt sagen, wir lassen schnell die Virus-Community entscheiden.
2: Also gut.
0: 079 909 1333. Findet ihr den Song gut genug noch geil oder findet ihr ihn blöd? Ich könnte es jetzt schreiben. Ich leite dann das Feedback sehr gerne an unsere Musikredaktion weiter. Wir hören ihn jetzt noch einmal und ich könnte euch dann währenddessen entscheiden.

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0: spaltet Geister. Oder spaltet Menschen, muss man sagen.
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0: Virushörerschaft ist gar nicht mal so gespalten.
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0: Lea, du hast da den Überblick, aber wenn ich da aufs WhatsApp überschille, ja, muss ich sagen, ich glaube, es findet ihn alle scheiße.
1: Ja, es haben uns ein paar Leute geschrieben. Also, zum Beispiel in den Videos hat geschrieben, es, die Meinung vom ganzen Büro, die ersten paar Mal ist das Lied gut. Und ja, jetzt nervt er einfach nur noch alle. Mhm. Dann hat der Claude geschrieben, es ist geil, die ersten 15 Sekunden. Oder wenn man es dann mit den Kindern singt.
0: Ja, Kinder haben dann überall gesungen plötzlich.
1: Ja, ja, die haben halt so eine höhere Stimme. Mhm. Und Celine hat geschrieben, sie haben noch nie gut gefunden. Und Sven hat geschrieben, blöd.
0: Blöd.
1: Ja, ist halt einfach blöd.
0: Ich glaube, der Fall ist langsam klar. Es ist langsam gut genug. Danke.
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0: 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Mit gemütlichem Sound, the neighborhoods, weather.
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0: Jetzt ist es 11 und für uns ein bisschen gemischt. Es hat schon recht viele Wolken rum. Es bleibt aber heiss heute mit 29 Grad und so richtig regnen. Es hat eigentlich vor allem in den Bergen und in der Umgebung.

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2: Und plötzlich du Rebelt. Ah, stell dir vor, einer ist im Lotto gewinnen und einfach so 1, 2, 3 Millionen mit heimnehmen. Wer glaubt der Traum von vielen da draussen? Wenn nicht von allen, würde ich jetzt mal behaupten. Aber ja, wichtig ist ja dann auch, dass das Geld irgendwie zu einem kommt. Und ganz schlimm wäre es, wenn man den richtigen Lottoschein hat, ein paar Millionen abräumt und dann den aber einfach wegrührt. Ist tatsächlich so passiert in Italien, in einer Frau. Sie hat dann vielleicht aber gleich noch irgendwie den Weg zu ihrem Geld gefunden. Wer da unterstützt hat, ihr hört es die nächste halbe Stunde bei uns im Dopaminschub.

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1: Nur so ein Millionchen, Lea. Was würdest du machen, wenn du mal eine Million gewinnst? Würde ja schon länger, oder?
2: Ja, schon länger. Ich würde mir am Fall gerade jetzt mein Studium finanzieren. Und vielleicht so im Ausland, weißt du, so einer richtig teuren Uni. So einfach so, da hast du meine Million.
1: Könntest du problemlos machen und gleich noch lachen wie eine Königin. Wirklich die grösste Angst, wenn man aber gewinnt, dass man dann den Lottoschein nicht mehr findet. Ja. Oder vortrührt, imagine.
2: Hey, komm, hör auf. einfach so, ich habe zwar gewonnen, aber ich weiß es nicht. Oder ich habe ihn vorgeworfen. Schlimm, ja.
1: Und jetzt kommt es, ist einfach genau so passiert. Ui. In Italien. Da hat eine Lottospielerin aus Apulien kürzlich gesehen, dass sie voll abgeräumt hat. Also wirklich im Millionenbereich. Mhm. Aber dann, wo sie den Lottoschein abgegeben im Kiosk ist gestanden, nicht auszahlbar.
2: Also dann hat sie das Gefühl, ja gut, in dem Fall doch nicht.
1: Ja genau, da hat sie einfach gedacht, ja gut, da habe ich wahrscheinlich irgendwie das Nummerli falsch gelesen oder so, hat der Lottoschein vorgerührt. Daheim hat sie die Lottozahlen nochmal abgecheckt und gemerkt, warte, das sind doch die Zahlen gewesen, das ist der Jackpot. Das Problem war, der Gewinn ist nicht auszahlbar, weil er einfach so verfickt hoch ist.
2: Also einfach an dieser Tankstelle hätte man da nicht auszahlen können?
1: Ja, ja, genau. Also ich hätte ja auch nicht irgendwie eine Mille rausgegeben. Ja. Und dann ist es losgegangen. Der Wetschi war im Güssel, die hat einem Abfallentsorgungsunternehmen angerufen und gesagt, Guys, ihr müsst das suchen, um jeden Preis. Und die haben das gemacht, alles rückverfolgt, stundenlang gesucht. Am nächsten Morgen tatsächlich haben da die Güsselmänner, die das gesucht haben, die da im Einsatz waren, den Schein gefunden.
2: Sehr gut. Tolle Güsselmänner. Danke vielmals, die das gefunden haben. Die kann wirklich dankbar sein, ja?
1: Ja, ich würde auch sagen, also ich sage dir ehrlich, Lea, ich hätte ihn selber eingesteckt.
2: Vielleicht.
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1: Die Nachrichten von SRF um 11:30 mit Michael Wettstein. Wer einen Brief verschicken will, muss ab dem kommenden Jahr mehr dafür bezahlen. Die Post und der Preisüberwacher haben sich auf eine Preiserhöhung geeinigt. Bei den Paketen bleiben die Preise aber gleich. Tobias Meyer mit den Einzelheiten.
2: Ab dem 1. Januar kostet ein normaler A-Postbrief 20 Rappen mehr als heute, ein B-Postbrief 10 Rappen mehr. Und die Post schraubt nicht nur die Preise hoch, sondern auch die Gewichtsklassen bei den Briefen runter. Ein Standardbrief darf neu nur noch halb so schwer sein, nämlich 50 statt 100 Gramm. Die Preisanpassung sei unumgänglich, schreibt die Post. Während immer weniger Briefe verschickt würden, änderten sich die Kosten für die Grundversorgung kaum. Zwar spare die Post und werde effizienter, aber das reiche nicht. Dieses Problem sieht auch der Preisüberwacher. Er fordert von der Politik nachhaltige Lösungen, um die Grundversorgung der Post langfristig zu sichern. Die Kosten dafür sollten nicht immer nur über Preiserhöhungen finanziert werden müssen, fordert der Preisüberwacher.
1: Tobias Meyer hat berichtet. Fast 60% der Schweizer Stimmberechtigten haben an den eidgenössischen Abstimmungen am 14. Juni teilgenommen. Vorlagen damals die Volksinitiative «Keine 10 Millionen Schweiz» und die Änderungen im Zivildienstgesetz. Mit rund 59% sei die Stimmbeteiligung deutlich höher gewesen als im langjährigen Schnitt, schreibt das Forschungsinstitut GFS Bern in seiner Vox-Analyse zum Urnengang vom 14. Juni. Verantwortlich dafür sei vor allem die Initiative zur 10 Millionen Schweiz gewesen, sagt Corinna Schena vom GFS Bern.
3: Die «Keine 10 Millionen Schweiz»-Initiative wurde von der Stimmbevölkerung als äußerst wichtig angeschaut. Wenn wir das im Vergleich mit anderen Vorlagen in der laufenden Legislatur uns anschauen, können wir sagen, es ist die wichtigste Vorlage, also der Vorlage hat den höchsten persönlichen Bedeutungswert erzielt. Und gleichzeitig müssen wir aber auch anschauen, dass beide politischen Pole sehr stark mobilisiert waren.
1: Neben den Stimmberechtigten an den politischen Polen hätten auch ältere, bildungs- und einkommensstarke sowie politisch interessierte Stimmberechtigte und Mitglieder von Parteien zur hohen Stimmbeteiligung beigetragen.
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0: Es ist 12 Uhr.
1: Ein guter Miteinander an dem Donnerstag, 6. August. Es wird nochmal richtig heiß heute am Nachmittag um die 29 Grad. Nicht im Ganzen so heiß wie gestern, aber nach wie vor sehr sommerlich und sonnig. Im Flachland soll es auch trocken bleiben. Entlang der Berge gibt es aber da und dort auch einen guten Regen und sicher ein bisschen grauere Wolkenfelder. Ich wünsche euch einen schönen Mittag.
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1: Perfektes Wanderwetter für aussen, vor allem wenn man in die Berge ein bisschen abkühlen kann in diesen heissen Tagen. Und heute Morgen habe ich mit der Gewinnerin von Grüße Musik telefoniert, mit der Selina aus dem Untersiegental, wo dann natürlich auch noch ein bisschen in die Berge geht. Sie hat nämlich herausgefunden, was wir da gesund haben. Genau, das ist natürlich die Olivia Dean mit Man I Need. Selina, habe ich dich ganz schnell angeleitet.
2: Guten Morgen.
1: Du in dem Fall schon fit und munter und wach, dass du das so gut herausgefunden hast.
2: Ja, genau, schon beim Arbeiten und immer fleißig am Radio hören, deswegen war ich ziemlich schnell.
1: Ja, du bist heute mal die Schnellste, das ist schön. Hast aber auch, glaube ich, noch nie im Krüsimusik gewonnen bis jetzt, oder?
2: Nein, tatsächlich nicht, nein.
1: Ja, das ist gut. Denen, die es erst mal abräumen, mag ich es immer am meisten gönnen. bist du denn immer schon in den Bergen gewesen, oder gehst du mal noch? Jetzt haben wir ja eigentlich so ein bisschen perfektes Wanderwetter.
2: Genau, ich bin den Sommer noch nicht gewesen, aber zwei Wochen gegangen mit zwei Freundinnen, gehen wandern nach Braunwald in Graubünden. Genau, da freue ich mich schon voll drauf.
1: Ah, sehr schön. Wie lange gehen ihr denn?
2: Wir gehen 4 Tage über verlängertes Wochenende.
1: Ah, nicht schlecht. Und in dem Fall aber Vollgas, also jeden Tag den Berg durchauf.
2: Ja, mal schauen. Wahrscheinlich in Vollgas zwischendurch mal wegen relaxen. Aber sonst schon auch schön wandern gehen, genau, schön geniessen.
1: Selina geht dann also noch ein bisschen Bergen, ihr vielleicht auch. 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

0: Wieder einmal zu Berg. Wieso nicht bei dem schönen Wanderwetter für aussen da? Es ist ja noch ein bisschen kühler als im heissen Flachland. Können wir euch allen nur empfehlen. Darum habe ich doch heute Morgen wieder mal Bergbars gemacht. Ein kleiner Rap mit euren Wörtern.
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0: Und eben mit euren Wörtern von dem, was bei euch nicht fehlen auf den Bergen. Und da gibt's also doch einige Sachen, die wichtig sind. Zum Beispiel das Seilbändli, das Vieriplättli, der Landjäger, das Bier, die Wanderschuhe, Rivella, Aperol, Spritz und Pommes, Flügerrouten zum Fischen, Klettern, Sportziege und Alpenrosen. All diese Sachen braucht ihr in den Bergen, habt ihr mir eingeschickt heute Morgen und darum habe ich dann all die Wörter in meinen Rap eingebaut. So hat's getönt.

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1: 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An dem Donnerstagnachmittag, wo es nochmal richtig aufwärmt, bis 29 Grad, gibt es heute am Nami. Höchstens so ein bisschen in den Bergen, in den Alpen, erwarten wir das ein oder andere Gewitter, ein bisschen Regen oder sicher graue Wolken. Sonst im Flachland sieht es aber trocken aus. Schönen Nami.
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1: Endlich wieder mal neues Futter für alle, die in diesen Tagen einfach auch mal ein bisschen die Schnauze voll haben von dem heissen Sommer. Die Läden wollen runterlassen, Ventilator anschalten, ein bisschen auf dem Sofa rumhängen. Der Luca Bruno, der hat uns die neue Disney Plus Serie Furious mitgebracht. Eine Serie, in der eine FBI-Agentin auf der Spur von einer Serienkillerin ist. Aber eben, das sei jetzt offenbar doch nicht so 0815. Wie man meint, Luca.
2: Also zuerst mal macht die Serie überhaupt kein Mysterium drum, wer denn die Serienkillerin ist. Die Serie, die ist eigentlich wie zweiteilt. Man sieht die Ermittlungen von der Alice und ihrem Team. Und dann sieht man aber auch immer wieder, was die Killerin so macht, wie sie ihr nächstes Opfer sucht. Wobei Opfer, also ohne jetzt gross zu spoilern, etwas, was die Serie eben so spannend macht, ist unter anderem, dass die Killerin nicht einfach zufällig Leute aussucht, sondern sie hat effektive Listen und vor allem hat sie klare Gründe, wieso sie das macht, was sie macht.
1: Besonders ist ja da auch, wie Furious über die Themen redet, wo eben die Serie auch reden will.
2: Die Autorin von der Serie ist Liz Merriweather. Sie ist unter anderem auch schon Autorin von der Comedy-Serie New Girl gewesen. Das ist wirklich ein komplett anderes Feld und trotzdem merkt man, dass sie eben Themen, vielleicht weil sie nicht schon 100'000 Polizeiserien gemacht hat, sie tut Themen von dieser Serie, unter anderem eben auch das Trauma, das man hat, nachdem man häusliche Gewalt hat müssen erleben. Sie geht das alles auf eine sehr spezifische Art an. Wir können sogar sagen, Achtung, sie geht das auf eine sehr feministische Art an. Und das habe ich so wirklich noch nie gesehen. Und ich finde, das tut dieser Serie extrem gut und macht sie extrem spannend.
1: Und darum also, trotz altbewährtem Feld, Polizei sucht Serienkillerin, den Luca findet, es lohnt sich, da rein zu schauen.
2: Ich sage es gerne nochmal, alle, die schon bei FBI und Serienkiller abgeschaltet haben, geben dieser Serie etwa 15 Minuten von der ersten Folge. Und ich glaube, ihr werdet dranbleiben. Der Cast ist super, man schaut allen Schauspielerinnen und Schauspielern extrem gern zu. Und dann eben, auch wenn man meint, man hat die Szene, die jetzt dann gerade kommt, schon x-mal so gesehen, es hat jedes Mal irgendetwas drin, sei es schon nur, wie die Leute miteinander reden und umgehen, es hat immer irgendetwas drin, was man so noch nie gesehen hat. Also ich habe selber noch nie alle Folgen gesehen, ich bin aber wirklich sehr, sehr gespannt, wie das Ganze ausgeht.
1: Klingt doch gut. Furious gibt's ab sofort auf Disney+. Plus. Die Staffel, die hat 8 Folgen, 4 davon kann man aber jetzt schon streamen, noch kommt jeden Montag eine neue Episode auf Disney+. Plus. Danke, Luca Bruno.
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0: ab. Bei Anhängern von SP und Grünen schmolz die Zustimmung auf 10%. Diese deutlichen Werte hätten mit dem Thema der Vorlage zu tun, sagt Corinna Schener vom Forschungsinstitut GFS Bern.
1: Also die Polarisierung war wirklich sehr stark, aber bei migrationspolitischen Vorlagen nicht einzigartig. Wir können beispielsweise bei der Begrenzungsinitiative 2020 etwas sehr Ähnliches beobachten.
0: Die Begrenzungsinitiative im Jahr 2020 wollte ebenfalls die Zuwanderung reduzieren. Das Argument, die Zuwanderung würde die Infrastruktur überlasten und zu Problemen führen, fand auch im Nein-Lager eine deutliche Zustimmung. Ausschlaggebend für das Nein zur Initiative war laut der Analyse dann aber der vorgeschlagene starre Zuwanderungsdeckel bei 10 Millionen Menschen. Zwei kurze Meldungen zu Hitze und Trockenheit. Über 1000 Schweizer Landwirtschaftsbetriebe haben Schäden gemeldet bei der Schweizer Hagelversicherung. Diese versichert die Produktion von fast 2400 Landwirtschaftsbetrieben in der Schweiz. Die Hälfte der bisher gemeldeten Schäden hätten die Hitze betroffen, sagte die Versicherung der Nachrichtenagentur Keystone STA. Das sei überdurchschnittlich viel. Und wegen der Hitze haben 27 italienische Großstädte die Alarmstufe rot verhängt. Diese höchste Warnstufe gilt von Bozen im Norden bis Palermo im Süden. In Tourismus-Hotspots wie Florenz oder Rom werden in den nächsten Tagen Temperaturen von mehr als 40 Grad erwartet.
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0: Welches ist der geilste Ort, um ein Festival auf die Beine zu stellen? Hier in der Schweiz haben wir ja wirklich Festivals in den Bergen, zum Beispiel voll im Tal unten, wie am Lumnezia Festival. Oder in einer Body zum Beispiel, könnte man es auch machen. So wie zum Beispiel am Eichholz Festival, wo wir waren. Irgendwie ein Heiteren, so ein bisschen wirklich auf einem Hügel oben, auch nicht schlecht. Jetzt sind wir an einem Festival am See. Natürlich am See, liegt ja völlig auf der Hand. Es heisst auch Lake Life Festival.
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0: Und an dem Lake Life Festival in Biel sind wir live vor Ort. Wir senden von dort, wie immer, aus unserem Virus-Sendewagen. Ab der Zweine dann mit der Mira Weingart ist schon vor Ort. Hat es denn da schon ein paar Leute auf dem Gelände, Mira?
2: Weißt du, es ist lustig. Es hat vor allem gerade Kinder da. Es ist, glaube ich, noch ein bisschen früh. Die FestivalgängerInnen, die machen sich wahrscheinlich erst parat. Aber das Lake Life in Biel ist ja viel mehr als einfach ein Musikfestival. Es hat ja, es ist ja direkt am See. Das muss man vielleicht einfach einmal sagen. Und dann hat es so viele Sachen, irgendwelche Trampolins, um drauf rumzukumpen, so riesige Wasserrutschbahninstallationen. Das zieht natürlich Kids an. Oder einfach Leute, die gerne Spass haben, natürlich. Ja, und ich bin sehr gespannt, wie der Mix dann sich jetzt so entwickelt über den ganzen Nachmittag. Was ich einfach das Highlight finde, ist, dass ich vom Virusbus, da wo ich jetzt sitze, raus schaue und direkt auf den See schaue. Ich meine, das ist wirklich einzigartig. Wunderschön, wie sie es machen da.
0: Ich könnte euch also freuen. Ab den Zweinen senden wir live vom Lake Life Festival in Biel.

0: Hallo, guten Donnerstag Nachmittag. Es sind 32 Grad, es ist wirklich wahnsinnig warm. Sonnig ist übrigens gar nicht so durchgehend. Es ist immer wieder bewölkt zwischendrin, aber es bleibt auf jeden Fall heiß.
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0: Eiskaffee parat machen, vielleicht schon mal das Bikini ready legen. Ein Kübel mit Eiswasser für die Füße wäre sicher auch nicht verkehrt. Was es auch immer ist, was euch so einigermaßen ready macht für einen heissen Nachmittag. Wir probieren das auch. Ein bisschen Abkühlung durchs Radio durchschicken, sozusagen. Obwohl, also, ich sage euch gerade, wie es ist. In dem Bus da. In diesem Virusbus, der mitten am Lake Life Festival zu Biel steht, ist es wirklich auch 45 Grad. Aber es hilft, Splendid ist dabei, die sind sich sicher schon parat machen, die spielen heute Abend nämlich ein Konzert da am Festival. Sie sind sozusagen ein Aufwärmerli für ihn dann. Das grosse Highlight von diesem Abend heute, Lenny Kravitz, der kommt ins beschauliche Biel. Die besten Open-Air-Vibes die kommen einmal ab jetzt direkt zu euch, noch bis am Abend um 7 Uhr. Mein Name ist Mira Weingart und ich habe schöne Freude, dass wir das hier miteinander machen heute an diesem Donnerstag.

0: Ja, guten Nachmittag allerseits in dieser Hotbox, wo wir alle gerade im Moment drin leben. Das ist der Lil Nas X, den ihr gerade gehört habt bei uns auf SRF Virus. Wir haben besonders viel Spass heute miteinander, sage ich euch ganz ehrlich, weil wir sind nicht einfach so im herzigen Virusstudio, wie wir es kennen, sondern wir sind im herzigen Virusbus und der steht am Lake Life Festival in Biel. Da hat es ja schon ganz viele glückliche, vor Hitze fast verlaufende Menschen.
1: Weil wir relativ nahe wohnen, das ist gäbig, da kann man einfach, wenn man Lust hat, schnell kommen, recht spontan.
0: Ja, die sind zum Beispiel da, weil sie einfach da wohnen. Das macht ja Sinn. Aber es gibt eben auch ganz viele andere Gründe, um da zu kommen.
2: Wir sind tolle Menschen.
3: Ja, dass es eben nicht nur Musik ist, ja.
1: Weil wir relativ nah wohnen, das ist gäbig. Da kann man einfach, wenn man Lust hat, schnell kommen.
0: Ja, also nach wohnen immer noch Nummer 1 Argument, wie man gehört. Aber es ist halt auch sonst einfach cute. Also da, wo ich jetzt gerade hocke zum Beispiel, wenn ich mich so 45 Grad drehe, dann sehe ich direkt auf den See. Ich sehe da ganz herzig ganz viele Kinder spielen und planschen. Ich sehe Leute auf irgendwelchen Subs da. Also es ist wirklich richtig cute. Biel, wir haben dich gern und darum sind wir auch da. Heute bis 7 Uhr und dann übrigens auch die nächsten zwei Tage noch von 2 bis 7 am Nachmittag.
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0: Ich kann leider noch nicht vorlesen.

0: und euch ganz, ganz einen guten Donnerstagnachmittag. Schön, dass ihr mit dabei seid.
1: 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Die Nachrichten von SRF um 14:30 mit Ronja Bollinger. Nach dem Drohnenvorfall am Flughafen in Leipzig zeigt sich, der Flughafen entging in der Nacht auf gestern nur knapp einer Katastrophe. Die Drohne war mit Sprengstoff bestückt und wurde neben einem ukrainischen Frachtflugzeug entdeckt. Dieses Flugzeug war mit militärischer Munition beladen. Das berichten mehrere deutsche Medien übereinstimmend. Sie berufen sich auf einen vertraulichen Polizeibericht. Die Munition sei kurz vorher von Frankreich nach Leipzig gebracht worden und zum Weitertransport bestimmt gewesen. Weiterhin unklar ist, wer für den mutmaßlichen Anschlag verantwortlich ist.

0: Im Vergleich zum ersten Halbjahr 2025 stieg der Umsatz um 1,2%. Das teilt der Branchenverband Swiss Retail Federation mit. Hauptverantwortlich für das Umsatzplus war der Onlinehandel. Dieser legte um 3% zu. Der Umsatz in Läden und Geschäften stieg hingegen insgesamt um nur 1%. Dies aber nur dank dem Lebensmittelbereich. In der Kleider-, Möbel- oder anderen Non-Food-Branchen war die Umsätze insgesamt rückläufig. Die Branche fordert deshalb von der Politik Unterstützung, etwa durch flexiblere Ladenöffnungszeiten am Abend und am Wochenende. Zwei Kurzmeldungen zu Hitze und Trockenheit. Über 1000 Schweizer Landwirtschaftsbetriebe haben Schäden gemeldet bei der Schweizer Hagelversicherung. Diese versichert die Produktion von fast 2400 Landwirtschaftsbetrieben. Die Hälfte der bisher gemeldeten Schäden hätten die Hitze betroffen, sagte die Versicherung der Nachrichtenagentur Kiessen SDR. Das sei überdurchschnittlich viel. Wegen der Hitze haben 27 italienische Großstädte die Alarmstufe Rot verhängt. Diese höchste Warnstufe gilt von Bozen im Norden bis Palermo im Süden. In Tourismus-Hotspots wie Florenz oder Rom werden in den nächsten Tagen Temperaturen von mehr als 40 Grad erwartet.
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2: Es ist verrückt heiss, meine Freunde. Habt euch Sorge, stay hydrated, wie man so schön sagt. Für die Boomers heisst das, viel Wasser trinken bitte. Es ist 32 Grad und es bleibt eigentlich sonnig den ganzen Nachmittag durch. Vielleicht da und dort auch mal ein paar Wolken zwischendrin. Wir sind live in Biel am Lake Life Festival und wünschen euch einen guten Nachmittag. Mein Name ist Mira Weingart. Yes.

0: Yes, jetzt hören wir mal, was das für ein hure Fest ist.
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0: Scheinbar, gell, wenn man an einem Konzert ist und nebendran jetzt zwei Sörtige. Erkennt ihr eigentlich den Song?
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0: Der wär's gewesen. Der Lenny Kravitz. Let Love Rule. Der Super Rockstar hat nämlich gestern am Stars in Town einen Auftritt gehabt. Jetzt heute hoffentlich können ausschlafen und jetzt schon auf dem Weg auf Biel. Da warten wir nämlich auf ihn. Virus ist live vor Ort am Lake Life Festival und da freut sich heute Abend auch alle schon auf den Lenny Kravitz. Vor allem, wenn man hört, was die Leute von gestern so erzählen, wie zum Beispiel eben da die zwei johlenden Frauen.
2: Will ich ihn, seit der ersten Platte, Let Love Rule, Rosemary, all das Zeug, will ich ihn seit 1990 verfolgen, mit 16 im Hallenstadion gesehen. An meinem Arbeitsplatz hängt hinten dran eine Leuchtschrift «Let Love Rule». Es ist kein Scherz.
3: Zu wie viel der Konzert ist das denn jetzt bei dir?
2: Sie sagen die Lüge, ich sage 30 Mal.
0: Yes, es geht. Also hat es so richtige Superfans, die es angetroffen haben, Schaffhausen. Ich glaube, von der hat es dann schon auch eins, zwei da in Biel. Wir sind auf jeden Fall gespannt auf diese Show. Und wir tun ein bisschen aufwärmen. Das ist auch untypische Musik für auf SRF Virus, aber das passiert halt manchmal im Festivalsommer. Lenny Kravitz, Let's Love Rule.

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0: ist ja nicht so, dass wir nicht wüssten, wie unglaublich schön dass wir es hier haben in der Schweiz. Aber ab und zu ist ein kleiner Reminder auch nicht schlecht. 3 am Nachmittag.
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0: Hallo miteinander, schön, dass wir den Donnerstag zusammen verbringen. Er ist heiß, 32 Grad, viel Sonne, wenig Wolken.
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0: Und dann sind wir in diesem wunderschönen Biel, direkt am See, am Lake Life Festival. Und dann hat es da wirklich sogar Touris. Da kommen die Leute und reden Englisch und haben eine Scheissfreude.
3: It looks very chill and the lake is here.
4: Mountains, the water, the beach. Chill vibe.
3: And Switzerland is always super nice organized, so that's what we love. Especially coming from Holland, and Switzerland is like...
0: Und das hat mich ein bisschen erstaunt, weil in Holland, die können durch das alles irgendwie auch recht gut. Aber anscheinend ist es bei uns noch ein bisschen besser. Und dann haben wir auch gecheckt, wieso kommen denn Leute von Holland extra da an auf Biel als Lake Life. Aha. Schon nicht für Ferien. Sind per Zufall ein Teil von dieser Band gewesen. Sans Mieux heissen die. Wunderschöner französischer Name für eine holländische Band.
3: It's pop, it's a bit rocky, it's a bit disco. It's much party.
0: Das hat er uns dann gesagt, so töne die Musik. Und dann haben wir gefunden, das lassen wir uns nicht zweimal sagen, da müssen wir schnell reinhören. Stehen heute am Abend dann auf der Bühne als Eröffnung von dieser zweiten Woche vom Lake Life Festival in Biel. Darum sind wir ja auch mit am Start. Das da ist Sommieux, Dark Before the Dawn.

0: Es ist einfach crazy im Moment. Also 30 Grad ist das absolute Minimum. Die 30 Grad, dann haben sie ja fast kühl und es bleibt auch so die nächsten Tage. Je nachdem, was ihr jetzt für einen Job habt, vielleicht für aussen oder wie schlecht das Büro durchlüftet ist, schon hart. Also wir sind ja im Moment gerade zu Biel mit SRF Virus. Da ist nämlich das Lake Life Festival. Und das hat einen grossen Vorteil. Es ist nämlich direkt am See.
1: Dann geht's baden. Und dann muss ich wieder arbeiten und dann komme ich dann wieder.
0: Ja, das ist die einzige Art, wie man es hier überleben kann. Darum tun sich die Leute auch abkühlen. Und für die, die das nicht können, gibt es zum Glück endlich auch mal positive Nachrichten.
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0: Ich glaube, es ist wie logisch. Es ist für alle langsam ein bisschen anstrengend. Aber es gibt Leute, die besonders darunter leiden bei dieser Hitzewelle. Zum Beispiel alte Menschen, die hier gefördert sind. Aber auch zum Beispiel Leute, die obdachlos sind, den ganzen Tag und Nacht immer verrissen unterwegs. Die sind dem ja nochmal ganz anders ausgesetzt als jetzt wir. Darum, Kriege Glanzmann, es macht recht Freude, was wir da gerade lesen von Deutschland.
3: Wir schauen nämlich auf Nordrhein-Westfalen. Dort hat die Regierung gerade Geld gesprochen. Zum genauer sein, 250 Millionen Euro, wo eben soll obdachlosen Menschen helfen, mit dieser Hitzewelle umzugehen. Das Geld, das geht an eine Hilfsorganisation, die dann zum Beispiel Trinkwasser verteilt oder eben auch Sonnencreme. Und das halt so an öffentlichen Plätzen, wo ganz, ganz viele Leute sind, die eben kein Obdach haben. Sie haben zum Beispiel dort auch schon so Sonnensegel gespannt, dass sie ein bisschen Schatten finden.
0: Schön, das nehmen wir.
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0: Der geht einfach auch immer, oder? Der Stereo Lux Zeitreise. Der grösste Hit, den er hat, bei uns gehört an diesem Donnerstagnachmittag. Schön, dass ihr mit am Start seid. 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
1: 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Die Nachrichten von SRF um 3:30 mit Karin Britsch. Wegen der anhaltenden Trockenheit hilft im Kanton Freiburg die Schweizer Armee. Sie transportiert Wasser auf abgelegene Freiburger Alpen. Es gäbe im Kanton 20 Alpen, die nicht über eine Straße erreichbar seien und nur aus der Luft versorgt werden könnten, so heißt es in einer Mitteilung. Diese Alpen würden seit 1,5 Wochen von einem privaten Helikopterunternehmen mit Wasser versorgt. Jetzt unterstützt die Armee diese Einsätze mit zusätzlichen Flügen. Die Armeeeinsatz könnte bis Ende August dauern. Wegen der anhaltenden Trockenheit hat die Armee bereits im Kanton Bern Wasser auf Alpen geflogen. Vor einer Woche transportierte ein Super Puma Helikopter insgesamt 14 befüllte 1000 Liter Tanks auf 2 Alpen im Kanton Bern. Der Schweizer Detailhandel hat im ersten halben Jahr leicht zulegen können. Im Vergleich zum ersten Halbjahr 2025 stieg der Umsatz um 1,2%. Das teilt der Branchenverband Swiss Retail Federation mit. Hauptverantwortlich für das Umsatzplus

0: Flughafen Leipzig sollte möglicherweise eine mit Munition beladene Frachtmaschine treffen. Das berichten mehrere deutsche Medien übereinstimmend. Sie berufen sich auf einen vertraulichen Polizeibericht. Die Drohne wurde in der Nacht auf gestern neben einem ukrainischen Frachtflugzeug entdeckt und dieses Flugzeug war laut dem Bericht mit militärischer Munition beladen. Letztes Jahr ist in München ein Mann mit einem Auto in einer Gewerkschaftsdemonstration gefahren. Eine Frau und ihre zweijährige Tochter starben. Mehrere Menschen wurden zum Teil lebensgefährlich verletzt. Jetzt ist der Attentäter, ein 25-jähriger Afghaner, zu einer lebenslangen Haftstrafe verurteilt worden, wegen zweifachen Mordes und versuchten Mordes in 23 Fällen.
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2: Ein heisser Donnerstag, 30 bis 32 Grad, mindestens viel Sonne, wenig Wolken. So sieht es etwa aus. Mira Beingart, mein Name. SRF Virus ist für euch nicht nur einfach so da am Donnerstag wie immer, sondern vor allem live direkt von einem Seeufer. Es ist so unglaublich schön da, wenn es heiss ist. Am Lake Life Festival in Biel nämlich. Grüße gehen raus!

0: schon schön, wenn man ein bisschen rumkommt. Vor allem natürlich mit der eigenen Musik. Und das kann man von Ihnen da wirklich behaupten. Erst gerade noch zu Bern. Das ist Splendid, eine Mundartband, die gerade wirklich rumkommt, diesen Sommer. Ist aber auch geiles Sound. Spielen da richtig viele Festivals, auch jetzt in dem Moment dann gerade zu Biel, nämlich. Wir sind hier am Lake Life Festival vor Ort mit dem SRF-Virus-Büssli. Und Splendid, die sind ja bei unseren Gespendli auch nicht im SRF 3 Best Talent gewesen. Das ist wie so ein bisschen ein Orden, wo man überkommt, wenn man guten Sound macht. Und nachdem haben sie schon eine gute Zeit gehabt.
1: Wir haben den Fame schon sehr genossen. Also.
0: Das ist ein bisschen etwas passiert dann.
1: Wenn irgendwie eben bei euch im Radio stattfindet, ist es einem so Leute, die man sehr lange nicht mehr gehört hat. Wäre so an einem Kollegen gewesen, Bär. Und es ist mega herzig, was ich irgendwie verbunden fühle. Und es ist schon spannend, in welche Ecken man ja, rausgesendet wird.
0: Ja, und was ich da auch raushöre, ist, dass ihnen der Fame, den sie genossen haben, überhaupt noch nicht in den Kopf gestiegen ist. Und dann ist ja sowieso alles gut. Wir hören sie auf Virus an dem Donnerstagnachmittag. Splendid. Der Song, der heisst Nimm mich. Und der spielt es ganz sicher heute Abend auch auf der Bühne, da am Lake Life Festival zu spielen.

0: Hallo, guten Donnerstag, es ist 4.
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0: Das ist der Moment, wo man offiziell seinen Kaffee holen darf oder sich auch überlegen, ob man vielleicht schon das zweite Glas vom Nachmittag dürfte, könnte, sollte essen. Ich habe das im Ernst gemacht vorher. Ich habe am 2 ein Glas gehabt. Und jetzt habe ich so gefunden, 4. Eigentlich, also es ist genug Zeit zwischendrin, oder? Findet ihr, es ist genug Zeit zwischendrin? 2 Stunden. Dürfen wir dann wieder ein Glas essen? 079 909 13 33. Bitte tue mich bestätigen, dass ich mir offiziell wieder eins holen darf.
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0: Vielleicht muss man auch fairerweise anfügen, dass der Glassestand am Lake Life Festival direkt neben unserem Sendebus steht. Es ist auch wirklich so schwierig zum Widerstehen. Leute, wir sind hier bei 32 Grad an dem schönen Festival und es hilft eigentlich wie nicht mega viel, um dieser Hitze zu entkommen.
3: Ich gehe jetzt baden und dann muss ich wieder arbeiten und dann komme ich dann wieder.
0: Außer zum Beispiel das. Und allgemein hat es aber wirklich sehr sampa Menschen. Vielleicht liegt es auch daran, dass es einfach sampa Programmpunkte hat da.
4: Ich glaube, dass es ein Angebot ist für fast alle. Also dass nicht nur jemand anspricht, der vielleicht nur Konzerte hören kann, sondern man auch einfach baden kann.
0: Ja, man kann ganz viel anderes Zeug auch machen. Und wir bringen euch die Vibes vom Lake Life Festival Biel direkt zu euch ins heisse Büro, Garage, Baustelle, Schule, wo auch immer ihr gerade hockt. Mit Mira Weingart, hallo!

0: Zum Glück muss man möglichst wenig denken bei dieser Hitze. Es geht wahrscheinlich allen jetzt gerade so, sind froh, wenn sie nicht so viel studieren müssen. Und uns da auf SRF Virus geht es gerade recht ähnlich. An dem Donnerstagnachmittag sind wir nämlich zu Biel. Am Lake Life Festival haben wir uns ein kleines Lager aufgeschlagen und bringen euch die Open-Air-Vibes direkt heim. Und mir hat es alle Synapsen schon verschmürzelt. Ich kann nicht mehr denken. Darum habe ich die Leute gefragt, was muss ich alles machen, also um einen Festivaltag hier zu Biel, dass man so ein bisschen das Beste rausholen kann.
1: Sicher am Nachmittag baden, weil viel mehr kann man nicht machen bei dieser Hitze. Und nachher Konzert, schauen, dass man genug trinkt, nicht nur Alkohol. Und nachher am Abend gibt es auch noch Afterparty.
0: Also von der habe ich jetzt schon mehrere Mal gehört, munkeln.
2: Die Afterparty und im Vergleich zu den letzten Jahren, die Acts haben sich verbessert aus meiner Sicht. Ist auch ein bisschen internationaler halt.
0: Ja, also da die Jungen sind auch glücklich, haben gehört, da das Biel. Es ist verrückt schön und darum sind wir live mit am Start. Nicht nur heute bis am Abend um 7 Uhr, sondern auch noch das ganze Weekend durch.
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0: Ja, guten Donnerstag allerseits. Kommen gut Richtung Feierabend. Es ist 16:30 Uhr. Karin Britsch, die hat ein Update für uns.
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2: Die Schweizer Armee hilft Bauernbetrieben und bringt Wasser auf abgelegene Alpen im Kanton Freiburg. Insgesamt seien dort aktuell 3 Helikopter im Einsatz. Sie bringen bis morgen rund 160.000 Liter Wasser in die Alpen. Ziel sei es, dass das Vieh so lange wie möglich auf diesen Alpen bleiben kann, heißt es von den Freiburger Behörden. Auch Private unterstützen die Alpen. Die Post erhöht die Preise für Briefe. Dies war nach langen Verhandlungen zwischen der Post und dem Preisüberwacher nun möglich und gilt für die nächsten 3 Jahre. Gleich bleiben die Preise für Pakete und auch für Weiterleitungen von Postsendungen, heißt es von der Post. Und die Sprengstoffdrohne am Flughafen Leipzig sollte möglicherweise eine Frachtmaschine treffen, die mit Munition beladen war. Das berichten mehrere deutsche Medien und berufen sich auf einen vertraulichen Polizeibericht. Die Drohne wurde in der Nacht auf gestern neben einem ukrainischen Frachtflugzeug entdeckt.
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0: Eieiei, es ist warm, meine Güte, und es bleibt also auch warm heute den ganzen Nachmittag und Abend. Sicher über 30 Grad. Viel Sonne zwischendrin, hat es mal so ein bisschen grössere Wolkenfetzen, die uns ein bisschen Schatten geben, aber sonst einfach heiss. Mira Weingart bin ich, direkt live von Biel. Da ist nämlich das Lake Life Open Air und wir sind mit am Start. Schön, dass ihr da seid.

0: Einen schönen Donnerstag allerseits. Das ist SRF Virus. Wir gehen mit euch richtig Feierabend zu. Der wird nicht unbedingt viel kühler, als es jetzt gerade ist. Der bleibt einfach heiß und darum bitte genug Wasser trinken. Vor allem denen, die schon unterwegs sind. Zum Beispiel am Lake Life Festival in Biel. Also da sehe ich schon die ersten Menschen, die fröhlich einen Aperol Spritz oder schon irgendein Spassgetränk trinken. Und dann ab und zu passiert es ja, wenn man so mit einem farbigen, knutschgrünen Bus irgendwo steht, dass auch ein paar Leute einem in den Bus reinstolpern. Jetzt gerade zum Beispiel Christine und Deborah. Hallo, herzlich willkommen.
1: Hoi, salut.
0: Es ist aber schön, dass ihr auf Besuch kommt.
2: Danke.
3: Danke, wir dürfen reinkommen.
0: Ihr habt ja auch einen speziellen Grund. Also, Christine, die ist die Gotti von der Deborah. Und jetzt erzähl uns mal, aus welchem Grund, dass ihr heute da seid.
3: Ja, Debbie feiert den grossen runden Geburtstag in diesem Jahr, in diesem Monat jetzt. Und weil es Gelegenheit so hat gegeben, dass sie in der Schweiz ist, habe ich gefunden, jetzt gehen wir zusammen wieder mal ein Konzert. Jetzt gehen wir wieder mal ein bisschen fetzen. Und wir haben auf dem Programm der Lenny Kravitz heute Abend.
0: Grossartig. Und du wirst 30 in dem Fall?
2: 25.
3: Eben.
0: Knapp.
2: Genau.
3: Ja, tschüss.
0: Und woher bist du denn jetzt angereist?
2: Von Südaustralien.
0: Also man muss schon einfach mal sagen, ich weiss nicht, ob es eine andere Person, wenn man eine andere Person würde finden an diesem Festival, die extra...
2: Extra.
0: Von Australien, der Alex.
2: Extra für das Festival, ja.
0: Was würdest du jetzt sagen, wenn du musst vergleichen, du hast das Leben auch in der Schweiz kennt vorher, ja. Was sind so die grössten Unterschiede?
2: Australier sind sicher sehr laid back, wie man das dort sagt, also sehr entspannt, die nehmen nichts zu ernst. Sie feiern vom Montag bis am Freitag, nicht nur am Wochenende, leben aber auch recht ungesund.
0: Oh.
2: Ja, schon ungesünder als die Schweizer, das kann man sagen.
0: Also ernährungstechnisch?
2: Ernährung, Bewegung, im Allgemeinen, ja. Man nimmt das Auto für überall, also
0: man muss ja auch.
2: Ja, je nachdem, ja. Also die Schule, die Kinder laufen dann in die Schule, gehst mit dem Auto, wirst gefahren.
0: Was?
2: Ja, gehst nicht wandern, es hat auch keine Berge bei uns, also. Ja.
0: Und wie ist das, wenn so ein geliebter Mensch wie das Gotti-Kind so weit weg geht?
3: Ja, das ist natürlich schon mal zuerst ein Entscheid, den ich denke, der von ihr aus ist gekommen. Aber das mag einem natürlich schon. Also da ist eine gewisse Lücke, die hinterlassen wird. Also gerade vor allem in einem Alter, wo sie auch erwachsen ist, wo man mehr Zeit miteinander wieder hat können verbringen. Und ja, aber ich denke, das ist... Man steht in Kontakt, also mit den heutigen, mit den Medien, mit den Möglichkeiten, die man hat, kann man in Kontakt stehen. Und ich glaube, wir genießen die Zeit vor allem, wenn sie da ist. Und ja, also mit das Finger, das intensiv. Und ich habe lieber intensive Zeiten als ständig so ein bisschen Geplemper.
0: Und heute ist intensiv
2: heute
0: für euch
2: zwei? Ja, heute ist sehr intensiv.
0: Wie viel die Aperol ist das eigentlich?
2: Das ist der erste. Wir kommen dann später nochmal.
0: Also gut, wir fühlen dann noch den Puls fühlen, so am Viertel vor sieben oder so.
2: Ja, genau.
0: Danke, dass ihr vorbeikommen seid und ganz viel Spaß.
2: Danke dir.
3: Danke.
0: Live vom Lake Life Festival in Biel.

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0: Apache. Ich begleite in Donnerstag 4 Abend 200 km/h. Haben wir gerade gehört. Es ist jetzt der 5.
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0: Also, es ist erst in einer Minute 5, aber hört Amix. Kann ich da nicht so genau das nehmen mit dem Timing. Weil jetzt gerade in dem Moment stehen wir zu Biel am Lake Life Festival. Und dann ist es so, oder? Kommen manchmal ein bisschen Leute da rein in den Virusbus, ein bisschen schwätzeln und so. Und dann verreist einem komplett das Timing. Und dann nimmt man es einfach nicht so genau. Also es ist jetzt 16:59:30 und das können wir doch einfach zählen als 5. Ich hoffe, das ist in Ordnung für alle.
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0: Wir nehmen es eh nicht so streng heute. Geht gar nicht, weil wir haben gar keine Nerven, um das Hirn zu fest anstrengen bei dieser Hitze. 32 Grad und mehr und ganz viel Sonne. Und da endlich ein bisschen Action.
3: Also für uns halt, die in der Umgebung sind, sind wirklich alle in der Umgebung hier. Und es läuft halt wirklich etwas.
0: Ja, also die Biel haben Freude an diesem Festival, ist klar. Und weil wir ja von außen kommen und keine Ahnung haben, haben wir ein bisschen wissen, ja, wie gestalten wir da jetzt den perfekten Tag?
4: Also am besten nimmst du eigentlich alles mit, das Badzeug mitnehmen, genug früh kommen. Gehst dann, wenn die Sachen anfangen, also jetzt zum Beispiel mit Bastelsachen, so Zeug malen, fährst du gleich um 4 Uhr an und nachher hat es auch noch Konzerte überall und so. Das ist wirklich den ganzen Tag einplanen am besten.
0: Den ganzen Tag planen. Genau das haben wir auch gemacht. Und auch morgen noch einmal und am Samstag noch einmal. Virus ist dort, wo ihr seid. Für das Wochenende heisst das das Lake Life in Biel. Ich bin Mira Weingart und wünsche euch einen super Donnerstag-Feierabend.

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1: Super.
2: Wir können es aber auch mal easy nehmen.
3: Geniessen.
0: Das ist alles.
3: Ja, geniessen.
2: Und wenn es wirklich muss sein, singen wir sogar mal eins zusammen.
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2: Eins ist auf jeden Fall klar, SRF Virus ist live mit euch.

0: Euer Feierabend so? An diesem Donnerstag, Viertel ab 5 Uhr?
1: Ja, das Fakt. Das ist mal so etwas, was man unternehmen kann. Es kostet auch nicht viel von dem her.
0: So tönt es zum Beispiel hier in Biel. SRF Virus ist nämlich live mit am Start. Das ist das Lake Life Festival. Und die Leute haben Freude, weil fairerweise, also um einen Ort wie Biel, also ich will niemandem zu nahe treten, aber es ist jetzt nicht ein Ort, wo jedes Wochenende der Bär tanzt, oder?
2: Für uns ist es ein Privileg, dass wir hier sein können. Wir sind jetzt schon das dritte Mal da. Also wir sind wirklich immer etwas machen, dann wieder eine Wurstbrätle, dann irgendwie ein Spiel machen und dann betteln.
0: Und an dieser Stelle, die Frau zum Beispiel, habe ich auch gesehen, wie sie zu ihrem eigenen Spass schaut und gleichzeitig aber auch die Kinder irgendwo ein bisschen versorgt. Und ich möchte einfach mal ein kleines Shoutout da rausgeben, all diesen Müttern, die immer dafür sorgen, dass sie gleich auch noch so ein bisschen Aperol Spritz in der Hand haben. So in der einen Hand. Und in der anderen Hand schauen sie schon, dass ihr das Kind irgendwie bei der Wasserrutsche draufkommt und runtergehen kann. Das ist einfach, ihr habt es gecheckt. Ihr habt das Leben gecheckt, wirklich. Live von Biel für euch. Direkt euch ein Donnerstagfeierabend.

0: hat ein bisschen ausgesehen wie der Auftritt von einem Leben, den sie erst gerade hatte. Die Milün, Sängerin von Zürich, nämlich an der Pride in Zürich. Dort ist sie natürlich daheim. Switch, haben wir da gerade gehört zum Feierabend. Es ist 17:30 Uhr, ein Update gibt es von der Karin Britsch. 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
1: 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Wegen der anhaltenden Trockenheit hilft im Kanton Freiburg die Schweizer Armee. Sie transportiert Wasser auf abgelegene Alpen. Anfang Woche hat die Freiburger Kantonsregierung die Armee um Hilfe gebeten. Zudem ist in 3 Freiburger Bezirken die besondere Lage ausgerufen worden. Die Swisscom baut im Ausland aus. Sie gründet einen neuen Standort in Lissabon in Portugal. Dort sollen künftig bis zu 200 Angestellte in den Bereichen IT und Finanzen arbeiten und Dienstleistungen für das Schweizer Unternehmen übernehmen. Das bundesnahe Unternehmen hat seit mehreren Jahren bereits Standorte in Riga und in Rotterdam. Und elektronische Trottinetts sind gefährlicher als bisher angenommen. Eine internationale Studie zeigt, wer mit einem E-Trottinett stürzt, riskiert öfters schwere Kopf- und Bauchverletzungen als bei einem Unfall mit dem Velo oder Motorrad. Unter anderem liege das daran, dass die wenigsten einen Helm tragen würden und auch die Bauweise der Trottinetts trage zum Risiko bei.
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0: Es ist heiß, 32 Grad, aber es wird nicht mehr heisser jetzt. Das kann man immerhin mal so sagen. Aber jetzt bleibt es einfach so und geht dann auch langsam durchab. Aber auf jeden Fall einfach warm und sonnig, der Donnerstagabend. Wir schicken euch richtig viel Abend zu mit The Weeknd und Blinding Lights am Radio. Der ist nicht da live, aber wir sind da in Biel. Da ist nämlich das Lake Life Festival und bringen euch die beste Stimmung. Mira Weingart bin ich.

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0: Irgendjemand in eurem Umfeld, vielleicht sogar eure Eltern, sind doch so um die 60, oder? Irgendjemand kennt ihr so, der in dieser Phase des Lebens ist. Was macht die Person so im Leben? Langsam an die Pensionierung denken? Die ersten Rückenprobleme haben? Oder vielleicht... einfach ein kranker Rockstar sein? Das ist halt auch eine Option, wenn man Lenny Kravitz heisst. Der Dude, der war gestern gerade am Stars in Town auf der Bühne und heute spielt er am Lake Life in Biel, an dem Festival, wo wir jetzt auch gerade sind. In unserem SRF-Virus-Bus stehen wir da und uns ja schon ein bisschen freuen, weil die Leute gestern am Konzert, die haben es einfach richtig gut gefunden.
1: Dass er einfach, weißt du, das geile Alte, das Funk-Ding durchbringt, das ist irgendwie einfach so geil, einfach so, es groovet wie Sau.
0: Es groovet wie Sau und man muss schon auch sagen, bei dem Alter, den der Mann hat. Oder? Das muss man im Kopf behalten.
2: 62 ist der Typ. Also, da rennt man ja schon mit dem Rollator rum. Hallo?
0: Ich finde einfach das Bild auch noch geil von Lenny Kravitz auf der Bühne mit dem Rollator. Ich habe sich das mal dann überlegen als Bühnenbild. Wir freuen uns auf heute Abend. Am Lake Life in Biel spielt er ein Konzert. Lenny Kravitz, da ist er mit Fly Away. Frühe Feierabend.

0: Heute zusammen am Donnerstag und allerseits eine gute Feierabend. Es ist 6 Uhr jetzt.
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0: Es ist warm. Es ist und bleibt warm. Man kann gar nicht mehr dazu erzählen. 32 Grad sicher. Es hat zum Teil auch ein bisschen Wolken um. Die geben ein bisschen Schatten, aber sonst einfach weiterhin warm.
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0: Und wenn man wirklich rauskommen will, dann muss man bei Profis nachfragen. Und zum Glück habe ich zwei von denen gerade bei mir. Wir sind ja im Moment am Lake Life Festival in Biel. Und die zwei Herren, die da jetzt gerade so in den Virusbus reingestürchelt sind fast, die sind letzte Wochenende schon da gewesen. Also die kommen richtig, richtig gut raus. Das sind Sascha und Jonathan. Herzlich willkommen.
3: Hallo.
4: Ja, merci, hallo.
0: Ihr seid eigentlich schon aufgewärmt von letzter Woche, oder?
3: Ja, hey, sicher auch schon Erfahrungen gemacht, das war geil gewesen bis jetzt.
4: Ja, wir waren eigentlich jeden Tag hier gewesen, bis jetzt fast. Und ja, es war richtig geil gewesen bis jetzt.
0: Was war das Highlight bis jetzt, wenn wir etwas rauspicken
3: müssen? Wir gleichzeitig.
4: Ja, können wir.
0: Okay, 3, 2, 1.
4: Jule X.
0: Wieso erstaunt mich das nicht mal so?
4: Ja, wer halt richtig gut ist, würde ich sagen. Also das Ambiente war krass gewesen. Also sonst habe ich ihn nicht so gekannt, aber dann, wenn ich gegangen bin, war es wirklich cool gewesen.
0: Und er hat ja fairerweise, also er ist ja nicht, Entschuldigung, ich glaube, da muss man ein Unterschied machen, er ist nicht von Biel, er ist von Bern, aber ich kann mir schon vorstellen, dass es gleich noch ein bisschen als Heimvorteil zählt, oder?
3: Ja, ich sage mal, wir Berner halten zusammen.
0: Das ist schon, aber ist es euch wichtig, dass man da ein bisschen den Unterschied macht, wenn man von Biel ist?
3: Ja, also was sicher cool ist, ist, wenn auch bei Bieler Musiker hier auftreten, vor allem für den Nachwuchs. Es ist immer mega schön, wenn es da am Lake Life solche Auftritte gibt und hat mir immer besonders Freude als Bieler, wenn man da im Radio Musik von Biel hört.
0: Das schon?
3: Ja, ja.
4: Ja.
0: Und was haben Sie sonst noch verrückt erlebt? Gibt es irgend so ein bisschen, gibt's eine juicy Story? Ich habe nämlich gesehen, ihr seid zum Teil länger wach gewesen als Mitternacht.
3: Ja, also Afterparty haben wir auf jeden Fall gemacht.
0: Von der habe ich eben schon gehört, dass die berühmt ist da. Was ist denn so krass an der Afterparty?
4: Ja, es ist einfach ein geiles Ambiente und so, was passiert ist, so Geschichten, also eine Kollegin von mir ist vorbeigekommen und eine andere, die ich so ein bisschen am Kennenlernen bin.
0: Oi! Dating-Stories kommen jetzt! Wow. Ja, und?
4: Und wir sind tatsächlich am Daten jetzt. Also ich habe sie nachher am Schluss noch heim begleitet und ja, wir hatten eine gute Zeit gehabt. Und sie ist wirklich eine herzige. Aber mal schauen, was jetzt wird. Das ist ja nicht immer einfach.
0: Ja,
3: ja.
0: Der Alter ist er, aber ich finde, heimbegleitet ist schon mal wirklich ein guter Move.
4: Ja, ja.
0: Wirklich.
4: Aber das mache ich gerne. Das mache ich eigentlich immer.
0: Dass man sich sicher fühlt und weiss, man kommt gut daheim an.
4: Ja, voll.
0: Voll gut. Ja. Also könnte das sein, dass es ein Lake Life Bärli gibt?
4: Huff.
0: Ist jetzt auch ein bisschen früh.
4: Muss man noch schauen, wie es weitergeht und so. Also, ja, also gerade gestern gesehen und wir hatten eigentlich eine gute Zeit zusammen und so. Aber ja, mal schauen, also für eine Beziehung und so braucht es halt schon, muss halt schon stimmen. Und wir verstehen uns recht gut, würde ich sagen, aber eben, es gibt vielleicht auch kleine Unterschiede und darum ist es noch unklar.
0: Aber darum tut man ja auch daten, um das herauszufinden.
4: Genau, also ich denke, egal was daraus wird, wir verstehen uns gut, also wir werden sicher in Kontakt bleiben. Schlimmsten Fall wird es halt eine sehr gute Kollegin, aber das passt mir eigentlich auch. Ja.
0: Ich weiss, was du meinst. Sascha, ja. Wie sieht dein Datingleben am Lake Life aus?
3: Ja, bin ich ehrlich, ich bin der, der ein beobachtet ist im Moment. Aber
4: er ist der, der sich zurücklehnt und einfach zuschaut, was passiert und Zeit genießt.
0: Und dann passiert nichts.
3: Ja, im Moment. Ich bin aber auch dran, dass ich dort ein bisschen am Schauen bin. Also, ich bin auch Single, aber ja. Ich nehme mir da meine Zeit und wenn ich dann etwas Passendes sehe und sich etwas ergibt, dann lasse ich mich drauf ein.
0: Hey, und man sollte das auch nicht anstressen. Ich finde es gut, dass wir jetzt am Radio offiziell gesagt haben, dass wir da Singles im Bus haben und vielleicht lasst ihr wie jemand zu, der auf dem Weg ist, als Lake Life. Jetzt wissen Sie, Sascha und Jonathan.
3: Wir wären rum.
0: Wir sind rum.
4: Ja, wieder.
0: Grossartig. Hey, ich habe Freude, dass ihr uns besuchen hier im Bus. Ich wünsche euch eine gute Afterparty in dem Fall.
4: Merci, ja.
0: Und ich habe gedacht, jetzt, weil ihr gefunden habt, dass es sechs Highlights bis jetzt, hören wir zusammen den Julix.
4: Ja, passt.
3: Auf jeden Fall.
0: Let's go!
4: Yeah.

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0: Lasse, das ist in Ordnung, wenn man nicht alles kann. Es gibt sicher Zeuge in eurem Job, wo ihr genau wisst, ja, da bin ich jetzt nicht der Beste drin. Aber hey, das Gesamtpaket, das stimmt, oder? Das ist völlig fair. Das ist auch da bei SRF Virus so. Das ist auch bei den Leuten so, die ihr damals auf der Bühne seht. Ja, zum Beispiel auch bei diesen Berner Jungs. Sie heissen Splendid. Es ist gerade ein bisschen aus dem Nichts gekommen, fast das Jahr. Haben sie richtige Wellen gemacht, geile Songs rausgegeben und spielen den Sommer gefühlt auf jeder Festivalbühne. Auch hier in Biel, wo wir gerade sind, am Lake Life. Dabei hätten sie sich gar nicht vorstellen können, dass das alles passiert.
1: Und das waren so Sachen, wo die so recht naive Morgen um 4 Uhr, Idee plötzlich wirklich so mega greifbar wird, wo wir wirklich merken, wir haben so Spass gehabt mit dem Spielen, wirklich einfach auch so, haben wir dann so eine Probewoche gemacht beim Freund von uns, arbeitet in einem Jugendzentrum in Bern, und wir dort rein können, recht kurzfristig im Sommer, ich mal 5 Tage im Stück einfach nur gespielt.
0: Und dann haben sie gemerkt, shit, das Live-Spielen, das ist jetzt etwas, was wir können, wir müssen raus mit dem. Es gibt aber immer noch Sachen, wo sie merken, da sind wir nicht die Besten, auch wenn es dazugehört, wenn man auf der Bühne steht.
1: Ja, es ist echt so, dass Leute, die unsere Konzerte müssen schauen, haben es vielleicht schon gemerkt, dass wir nicht so gut sind in diesen Ansagen. Und dass wir aber gleichzeitig, wir wollen ja etwas sagen, das ist ja wieder eine blöde Situation, dass wir sind auch nicht zufrieden damit. Aber wir haben es so recht vorgenommen, dass wir das professionalisieren und uns halt überlegen, was wir wollen sagen.
0: Das ist so eine herzige Vorstellung, wie sie in einem Bandraum nicht einfach üben, irgendwie zu spielen als Band, sondern wirklich so die Moderationen sich vielleicht mit aufschreiben oder so. Und ganz ehrlich, es ist auch ein bisschen scheißegal. Also wenn die ein gutes Konzert spielen, ist uns das wurscht, wenn die Moderationen nicht so gut sind zwischendrin. Und darum freut man sich, da zu Biel auf jeden Fall schon heute am Abend spielt, nämlich Splendid, ein Konzert am Lake Life Festival. Wir sind auch mit dem Start, ihr hört Virus und da ist Splendid mit Langweilig.

0: Ein wunderschöner Donnerstag allerseits mit Schweizer Musik von der Jamila, die ihr da gerade gehört habt. Antidote, es ist 6:30. Karin Britsch hat das Update.
1: 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Wegen technischer Probleme bei den Arbeitslosenkassen mussten Anfang Jahr Arbeitslose lange auf die Auszahlung ihrer Taggelder warten. Jetzt gibt das Staatssekretariat für Wirtschaft Entwarnung. Die Situation normalisiere sich. Seit Ende Juni seien alle schwerwiegenden IT-Probleme gelöst, sagte der Leiter der Direktion für Arbeit vor den Medien. Hintergrund der Probleme war eine Umstellung des Auszahlungssystems. Wegen der anhaltenden Trockenheit hilft im Kanton Freiburg die Schweizer Armee. Sie transportiert Wasser auf abgelegene Alpen. Anfang Woche hat die Freiburger Kantonsregierung die Armee um Hilfe gebeten. Zudem ist in drei Bezirken die besondere Lage ausgerufen worden. Die Swisscom baut im Ausland aus. Sie gründet einen neuen Standort in Lissabon in Portugal. Dort sollen künftig bis zu 200 Angestellte in den Bereichen IT und Finanzen arbeiten und Dienstleistungen für das Schweizer Unternehmen übernehmen. Das bundesnahe Unternehmen hat seit mehreren Jahren schon Standorte in Riga und Rotterdam.
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0: Es ist warm, 32 Grad Minimum. An vielen Orten haben sich jetzt auch so ein bisschen Wolken dazu gesellt zu dieser Sonne, die ein bisschen Schatten spendet. Und zwischendrin geht sogar ein leichtes Windli. Wir wünschen euch ganz einen guten Donnerstagabend. Mein Name ist Mira Weingart und wenn ihr findet, es bollet das ein bisschen im Hintergrund, bei mir ist das absolut kein Zufall. Wir sind nicht wie immer in Zürich in einem Studio, sondern dort, wo Action ist. Und das heisst das Wochenende am Lake Life in Biel, live für euch noch bis am 7. Uhr am Abend.

0: gibt so viele Sachen, die man ein bisschen schnell sagt, aber gar nicht so richtig meint. Das ist auch bei Radios so, oder? SR4 sagt immer, es hat etwas für alle. Aber stimmt es denn auch wirklich? Ja, wir tun es auch gerne beweisen. Ist gar kein Problem. Am 16 Minuten vor der 7.
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0: Also man kann nicht krasser jetzt durch alle Genre durchgehen, wie das jetzt in diesem Moment gerade passiert. Zum Beispiel könntet ihr am 4. September in die Flugsbar in Zürich, dort spielt nämlich der Bass. Oder am 12. September ins Rathaus auf Willisau, Jesus Gott, die Los aus Reynoso. Ich weiss nicht, wieso sie dort hinten spielt. Aber sie macht richtig schönen, so latino-mässig angehauchten Sound. Und jetzt noch etwas Drittes, was nochmal ganz anders ist.
3: Wer kennt den Harlem Shake noch? Vor über 10 Jahren hat er den Trend als bekannter YouTuber gross gemacht. Mittlerweile ist er ein absoluter Weltstar. Der japanische Musiker Joji, the King von den ruhigen, melancholischen Lo-Fi-Songs. Jetzt ist er auf grosser Solaris-Welttournee mit dem neuen Album Piss in the Wind, wo europaweit Top 10 Charts knackt hat. Das Beste daran, der Joji macht auch Halt in der Schweiz, nämlich am 31. August in Zürich im Hallerstadion.
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0: Ein echter Rockstar. Kommt heute als Lake Life, hier zu Biel, der Lenny Kravitz. Aber noch viel krasserer Rockstar haben wir hier auf SRF-Virus gerade kennengelernt. Die letzten paar Minuten nämlich. Wir sind live vor Ort. Wir stehen hier mit unserem Bus. Da haben wir den Sascha und den Jonathan kennengelernt. Zwei super sympathische Jungs sind hier im Bus hineingehockt. Und dann erzählt der Jonathan folgende Story.
1: Eine Kollegin von mir ist vorbeigekommen und eine andere, die ich so ein bisschen am Kennenlernen bin.
0: Hi! Dating-Stories kommen jetzt. Ja, und
1: wir sind tatsächlich am Daten jetzt. Also, ich habe sie nachher am Schluss noch nach Hause begleitet. Und ja, wir hatten eine gute Zeit. Und sie ist wirklich eine herzige. Aber mal schauen, was jetzt wird.
0: Wow, wow, wow. Bringt das Festival vielleicht sogar ein Bärli? Also könnte das sein, dass es ein Lake-Life-Bärli gibt?
1: Puh.
0: Ist jetzt noch ein bisschen früh?
1: Muss man noch schauen, wie es weitergeht und so.
0: Nicht überstürzen. Sie haben sich erst gerade letzte Woche kennengelernt. Das muss man wissen, oder? Das Lake-Life-Festival in Biel, das ist zweimal hintereinander. Also da können so Sachen passieren, die sich dann so weiterziehen. Jetzt bin ich so hooked für die Geschichte von Jonathan. Ich will unbedingt wissen, sieht er die Frau jetzt wieder in den nächsten Tagen? Passiert da etwas? Passiert vielleicht nicht? Wir haben ihn schon mal gebeten, dass er uns ein Update geben soll. Also falls etwas passiert, wir werden es mitbekommen. Und in der Zwischenzeit brauche ich mehr solche juicy Stories, sage ich ehrlich. Das behält mich am Leben bei dieser Hitze. 079 909 13 33. Eure Festival Flirts. Ist egal, ob dort nachher etwas ernst geworden ist oder nicht. Das nehmen wir nicht so streng. Erzählt uns bitte direkt ins Studio 079 909 13 33. Und ich werde mich die ganzen nächsten Tage wahnsinnig erfreuen ab dieser Geschichte.
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0: Aber zwischendrin müssen wir auch ein bisschen feiern. Darum wünsche ich euch jetzt ganz, ganz einen schönen Donnerstagabend. Wir melden uns ab und hören uns morgen wieder direkt von Biel. Mein Name ist Mira Weingartz.

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